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1: Ich bin Diana Kramer. Der Iran-Krieg ist in den vergangenen Tagen mit gegenseitigen Attacken erneut eskaliert. Nun melden die US-Streitkräfte weitere Angriffe. Zuvor hatte US-Präsident Donald Trump die Wiederaufnahme der Seeblockade gegen Schiffe angekündigt, die iranische Häfen ansteuern.
2: Trump sagt, dass die USA die volle Kontrolle über die Straße von Hormuz übernehmen und diese betreiben wollten. Dies beinhaltet eine Transitgebühr von 20% des Frachtwertes von Lastschiffen, denen die USA sichere Passage gewährleisten. Die USA würden dieses Geleit nicht umsonst machen, erklärt Trump. Iranische Schiffe werden fortan wieder von allen heimischen Häfen blockiert. Die Fronten sind erneut verhärtet. Infolge der jüngsten Angriffe ist die Schifffahrt durch die Meerenge drastisch zurückgegangen. Tina Eck, USA.
1: Für Bewohnerinnen und Bewohner in Pflegeheimen in Deutschland steigen die selbst zu zahlenden Anteile immer weiter. Zum 1. Juli waren im ersten Jahr im Heim im bundesweiten Schnitt 3.364 Euro pro Monat aus eigener Tasche fällig. Das zeigt eine Auswertung des Verbands der Ersatzkassen. Das waren monatlich 119 Euro mehr als zu Jahresbeginn und 256 Euro mehr als im Juli vergangenen Jahres. Im Ländervergleich am teuersten ist ein Pflegeheimplatz in Bremen. In Sachsen-Anhalt zahlen Bewohner im Schnitt knapp 900 Euro weniger. Es war eine Jahrhundertflut, die ganze Ortschaften verwüstet hat. Die Flutkatastrophe in Rheinland-Pfalz und Nordrhein-Westfalen, bei der 185 Menschen starben. Die meisten von ihnen im Ahrtal. Heute jährt sich das Unglück zum 5. Mal.
3: Laut dem Eifelkreis Bitburg-Prüm sind rund 90% der Flutschäden mittlerweile behoben. Dabei flossen insgesamt über 100 Millionen Euro in verschiedenste Maßnahmen. Zudem wurde auch die Hochwasserprävention verbessert. In Rheinland-Pfalz läuft seit letztem Jahr ein neues Pegelmesssystem. Dieses sammelt viertelstündig die Daten von 32 Messstellen im ganzen Bundesland in einer Datenbank. Und auch NRW hat nach der Katastrophe aufgestockt. Die letzten 5 Jahre wurde die Anzahl an Hochwassermeldepegeln von 84 auf 122 erhöht. Jonas Mikulajczak, Redaktion.
1: Zum Sport. Bei der Fußball-WM sind nur noch 4 Mannschaften im Rennen. Das erste Halbfinale bestreiten heute Abend Frankreich und Spanien. Anstoß ist um 21 Uhr unserer Zeit.
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1: Zum Wetter, die Vorhersage des Deutschen Wetterdienstes. Die Gewitter mit teils unwetterartigem Hagel und Starkregen im Norden ziehen ab und es lockert bis zum Morgen weiter auf. Im Südwesten noch einzelne Schauer und Gewitter, sonst meist klar. Am Tage heute im Norden und Osten Sonne und Wolken im Wechsel, aber überwiegend trocken. Über den Mittelgebirgen und im Süden weiter teils kräftige Gewitter. Im Südwesten heute bis 35 Grad, sonst 21 bis 30 Grad maximal.
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1: Ich bin Diana Kramer. Die geplante internationale Schutztruppe für die Ukraine soll schon bald Militärmanöver in den Nachbarstaaten der Ukraine abhalten. Das kündigte Frankreichs Präsident Emmanuel Macron am Abend nach einem Treffen der Koalition der Willigen an. An dem Treffen hatte auch Bundeskanzler Merz teilgenommen. Er sagte am Abend in Paris:
2: Wir haben denselben Kompass. Er ist auf Frieden für die Ukraine und Sicherheit für Europa ausgerichtet. Die Ukraine ist bereit, den Krieg zu beenden. Sie war es immer. Auch wir sind offen für Friedensverhandlungen zwischen der Ukraine und Russland. Es liegt einzig und allein jetzt an Präsident Putin, diese Chance zu ergreifen.
1: Bundeskanzler Merz. Deutschland, Frankreich und 7 weitere europäische Staaten hatten zuvor mit der Ukraine ein Bündnis zur Raketenabwehr geschlossen. Das US-Militär greift nach eigenen Angaben erneut Ziele im Iran an, die dritte Nacht in Folge. Damit soll die Fähigkeit des Irans weiter geschwächt werden, Attacken auf Zivilisten und Handelsschiffe in der Straße von Hormuz auszuüben, heißt es. Die US-Angriffe und Irans Vergeltungsschläge befeuern die Sorge vor einem vollständigen Wiederaufflammen des Krieges. Die außergewöhnliche Hitzewelle in der zweiten Junihälfte in Deutschland und weiten Teilen Europas hat meteorologische Geschichte geschrieben. Nach Angaben des Deutschen Wetterdienstes wurden an 467 von 488 Wetterstationen Allzeit- und Monatsrekorde bei der Höchsttemperatur registriert. Gleich mehrmals war die 40-Grad-Marke überschritten worden. Zum Fußball. Bei der WM sind noch 4 Teams im Rennen um den Titel. Im ersten Halbfinale treffen heute Abend Vizeweltmeister Frankreich und Europameister Spanien aufeinander.
3: Für viele Experten ist es das vorweggenommene Endspiel. Frankreich mit Superstürmer Kylian Mbappé ist bis jetzt mit 6 Siegen und insgesamt 16 erzielten Toren geradezu durch die WM marschiert. Europameister Spanien hat sich nach dem Stolperstart mit dem 0:0 gegen Außenseiter Kap Verde kontinuierlich gesteigert und erst ein Gegentor bei diesem Turnier kassiert. Vor 2 Jahren standen sich beide Teams übrigens auch im Halbfinale der Europameisterschaft gegenüber. Damals siegte Spanien 2:1. Thomas Thonfeld, Sport. Redaktion.
1: Im zweiten Halbfinale spielt morgen Abend England gegen Argentinien.
0: Das Wetter für Deutschland.
1: Zum Wetter, die Vorhersage des Deutschen Wetterdienstes. Die Gewitter mit teils unwetterartigem Hagel und Starkregen im Norden ziehen ab und es lockert bis zum Morgen weiter auf. Im Südwesten noch einzelne Schauer und Gewitter, sonst meist klar. Am Tage heute im Norden und Osten Sonne und Wolken im Wechsel, aber überwiegend trocken. Über den Mittelgebirgen und im Süden weiter teils kräftige Gewitter. Im Südwesten heute bis 35 Grad, sonst 21 bis 30 Grad maximal.
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1: Guten Morgen, es ist 5 Uhr.
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3: Ich bin Diana Kramer. Das US-Militär hat in der dritten Nacht in Folge Ziele im Iran attackiert. Die Streitkräfte hätten eine neue Angriffswelle gestartet, teilte das zuständige Regionalkommando des US-Militärs auf X mit. Diese Angriffe würden die Fähigkeit des Irans weiter einschränken, unschuldige Zivilisten und Handelsschiffe in der Straße von Hormuz zu attackieren, heißt es. US-Präsident Donald Trump hatte unmittelbar zuvor weitere Angriffe angekündigt. Wie viel Social Media ist für Kinder in Ordnung? Die Diskussion über eine Altersgrenze nimmt auch in Deutschland wieder Fahrt auf. Ein Expertengremium der EU-Kommission hatte sich dafür ausgesprochen, den Zugang zu sozialen Medien für Kinder unter 13 Jahren in allen Mitgliedsländern zu beschränken. Unterstützung dafür kommt aus der Union.
4: Für CSU-Chef Söder sind 13 Jahre eine gute Grundlage für die weitere Diskussion. Deutschlands Digitalbranche hält pauschale Verbote dagegen für den falschen Weg. Auch Linke und Grüne wollen lieber die Plattformen selbst stärker in die Pflicht nehmen. Und die Bundesschülerkonferenz sagt, der entscheidende Hebel liegt im Klassenzimmer. Schulen müssten Kindern viel besser beibringen, wie sie mit Fake News, Mobbing und den Suchtgefahren sozialer Medien umgehen, statt irgendetwas zu verbieten. Zoe Tassovali, Redaktion.
3: Die sogenannte Koalition der Willigen aus westlichen Unterstützerländern der Ukraine plant in den kommenden Monaten gemeinsame Manöver in Nachbarländern der Ukraine. Nach Beratungen in Paris sagte der französische Präsident Emmanuel Macron, die Koalition verfüge nun über eine multinationale Truppe für die Ukraine, die auch einsatzbereit sei. Schlechtes Zeugnis und das mitten in der Urlaubsreisezeit. Der ADAC hat 50 unbewirtschaftete Rastplätze in ganz Deutschland getestet. Die Ergebnisse zeigen deutliche Mängel. Fast jeder zweite Rastplatz fällt durch, sagte Melanie Mikula vom ADAC.
5: Die größten Mängel haben wir bei den Sanitäranlagen festgestellt. Häufig fehlten Seifenspender oder Toilettenpapier, Handtrockner waren defekt oder die Toiletten stark verschmutzt. Besonders problematisch war, dass auf 6 Rastplätzen die WC-Häuschen während unseres Tests gesperrt waren, ohne dass dies vorher an der Autobahn angekündigt wurde.
3: Für den Test hatte der ADAC Rastplätze ohne Bewirtschaftung an deutschen Autobahnen nach 2022 wiederholt untersucht.
2: Das Wetter für Deutschland.
3: Die Vorhersage des Deutschen Wetterdienstes. Die Gewitter mit teils unwetterartigem Hagel und Starkregen im Norden ziehen ab und es lockert bis zum Morgen weiter auf. Im Südwesten noch einzelne Schauer und Gewitter, sonst meist klar. Am Tage heute im Norden und Osten Sonne und Wolken im Wechsel, aber überwiegend trocken. Über den Mittelgebirgen und im Süden weiter teils kräftige Gewitter. Im Südwesten heute bis 35 Grad, sonst 21 bis 30 Grad maximal.
1: Schlagerparadies. Marco Maikl für euch im Studio ab sofort. Schönen guten Morgen zusammen. Wir starten durch mit Olaf. Nein, nicht mit Olaf dem Flipper, sondern mit Olaf Berger.
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der Fenner bei Radio Schlagerparadies. Ohne Power keine Kohle. Ja, von nix kommt eben nix. Deshalb starten wir durch in der Frühschicht. Vielleicht seid ihr schon auf dem Weg dahin oder schon fleißig oder ihr seid auf den letzten Metern der Nachtschicht. Den Endspurt bis zum Feierabend bzw. bis zum Feiermorgen, den schafft ihr jetzt auch noch. Wir sind an eurer Seite, begleiten euch. Gleich unter anderem mit Melissa Naschenbeng oder mit Roland Kaiser. Und das ist Mike Leon Grosch. Dein Leben. Guten Morgen.

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1: Melissa Naschenweng, die Nachbarin, hört auch Radioschlagerparadies, wenn ihr laut aufdreht. Okay, vielleicht auch noch nicht zu laut jetzt um diese Zeit. Sicher ist sicher. Ihr wisst ja, ne? Zimmerlautstärke ist, wenn man die Musik in allen Zimmern hören kann. Jetzt zum Beispiel den neuen Hit von den Draufgängern.
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1: Die Gewitter mit Hagel und Starkregen im Norden, die ziehen langsam ab. Im Südwesten, da sind noch einzelne Schauer und Gewitter mit dabei, sonst meist klar heute Morgen. Tagsüber dann im Norden und Osten Sonne und Wolken im Mix, aber überwiegend trocken. In den Mittelgebirgen und im Süden weiter teilweise kräftige Gewitter. Im Südwesten, da werden es heute bis zu 35 Grad und sonst 21 bis 30 Grad. Jetzt Christian Leis bei Radio Schlager Paradies.

Claudia Jung hier bei Radio Schlagerparadies, mein Plan fürs nächste Leben. Ja, vielleicht erstmal Pläne für heute machen und vielleicht erstmal frühstücken. Frühstückt ihr eher süß oder doch lieber herzhaft? Wie wär's denn mit Bratkartoffeln und dazu Spiegelei? Servieren wir euch jetzt. Hier ist Hanne Haller aus den 90ern. Lasst es euch schmecken und kommt gut in den Dienstag. Guten Morgen zusammen.

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0: Schönen guten Morgen, Dienstagmorgen, gleich wird es 6 Uhr.
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2: Ich bin Dirk Zeitler. Das US-Militär hat in der dritten Nacht in Folge Ziele im Iran attackiert. Wie das zuständige Regionalkommando des US-Militärs auf X mitteilte, hätten die Streitkräfte eine neue Angriffswelle gestartet. US-Präsident Trump hatte unmittelbar zuvor weitere Angriffe angekündigt.
3: Der Krieg mit dem Iran und in der Golfregion eskaliert wieder. Die USA fliegen Angriffe, der Iran attackiert Ziele in der Region und Schiffe in der Straße von Hormuz. Aus dem Iran werden vor allem im Süden des Landes heftige Explosionen gemeldet. Auch aus Jordanien, Bahrain und den Vereinigten Arabischen Emiraten gab es Berichte über Angriffe. Die USA haben die Seeblockade wieder aktiviert, um iranische Handelsschiffe zu stoppen. Für Donnerstagnacht hat Präsident Trump eine Rede an die Nation angekündigt. Es wird vermutet, dass es um das weitere Vorgehen mit dem Iran gehen soll. Aus den USA, Tina Eck.
2: Die Deutsche Krankenhausgesellschaft befürchtet, dass jede dritte Klinik das Krankenkassensparpaket nicht überleben wird. Wir müssen damit rechnen, dass noch mehr Kliniken in die Schieflage geraten, sagte DKG-Vorstandschef Gerald Gast der Rheinischen Post. Seit 2022 haben nach seinen Angaben bundesweit schon 85 Krankenhäuser Insolvenz angemeldet. Einige davon sogar schon zum zweiten Mal. Die Koalition der Willigen hat bei ihrem Treffen in Paris weitere Schritte zur Unterstützung der Ukraine beschlossen. Frankreichs Präsident Macron kündigte an, dass die geplante internationale Schutztruppe schon bald gemeinsame Militärmanöver in den Nachbarstaaten der Ukraine abhalten soll.
4: Damit wolle man zeigen, dass man bereit, entschlossen und glaubwürdig sei, sagte Macron nach dem Treffen in Paris, an dem auch Bundeskanzler Merz und der ukrainische Präsident Zelensky teilnahmen. Die von Europa geführte und von den USA unterstützte multinationale Schutztruppe soll einen möglichen Waffenstillstand in der Ukraine absichern. Mit der Ankündigung, dass die Truppe nun bereits einsatzbereit sei, überraschte Macron. Er ließ allerdings offen, wer konkret an den Manövern beteiligt sein soll und wann und wo diese stattfinden sollen. Diana Kramer, Nachrichtenredaktion.
2: Zum Fußball. Bei der WM sind noch 4 Teams im Rennen um den Titel. Im ersten Halbfinale treffen heute Abend Vize-Weltmeister Frankreich und Europameister Spanien aufeinander. Im zweiten Halbfinale spielt morgen Abend England gegen Argentinien.
1: Das Wetter für Deutschland.
2: Die aktuelle Vorhersage des Deutschen Wetterdienstes. Im Norden zum Start in den Tag noch einzelne Gewitter, die aber abklingen. Tagsüber über der Mitte und im Süden teils kräftige Gewitter, örtlich mit Unwettergefahr. Dazwischen auch sonnige Phasen. Im Südwesten sehr warm bei bis zu 35 Grad, sonst 21 bis 30 Grad heute. Morgen wieder etwas beständiger, nur vereinzelt kurze Schauer oder Gewitter bei 27 bis 32 Grad. An den Küsten und im Bergland etwas kühler.
0: 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Zusammen mit ihr starten wir sie mal, diese Show. 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

0: Guten Morgen mit Radio Schlagerparadies. Rein geht's in den Dienstag. 5 Jahre ist die Flutkatastrophe im Ahrtal inzwischen her. Die Bilder der zerstörten Orte und der verheerenden Folgen sind vielen bis heute im Gedächtnis geblieben. Seitdem ist viel über besseren Hochwasserschutz gesprochen worden. Sascha Meiner vom Bund für Umwelt und Naturschutz Deutschland. Wie gut ist Deutschland denn auf extremen Starkregen und weiteres neues Hochwasser vorbereitet?
1: Es hat sich endlich was getan, auch in Deutschland, Schutzmaßnahmen zu ergreifen. Aber diese Schutzmaßnahmen sind vor allem technischer Hochwasserschutz, also höhere Deiche, mehr Talsperren, Rückhaltebecken oder eben mobile Schutzwände, wo so gut wie fast nichts passiert ist, ist beim natürlichen Hochwasserschutz. Und das ist besonders bemerkenswert, weil wir hatten 1997 an der Oder eine enorme Flut, wo der damalige Bundeskanzler darauf hingewiesen hat, dass wir den Flüssen ihren Raum geben müssen. Die Vorteile für diese Renaturierung an den Flüssen liegen halt klar auf der Hand.
0: Ja, und ob und wie das mit der Renaturierung funktionieren könnte, darüber sprechen wir in einer guten halben Stunde hier bei Radio Schlagerparadies.

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Schönen guten Morgen mit Radio Schlagerparadies. Wir starten gemeinsam in den Dienstag. Michaela aus Nürnberg ist auch schon wach, hat sich reingemeldet über unsere Homepage über schlagerparadiese.de. Einen guten Morgen an alle. Ich möchte meine beste Freundin Heike grüßen, die immer für mich da ist. Ich freue mich schon aufs Shopping heute und vorher koche ich uns Spaghetti. Und liebe Grüße auch steht hier an Herrn Prui. Musikwunsch kommt jetzt. Jürgen Markus, eine neue Liebe ist wie ein neues Leben.

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1: Die Gewitter mit Hagel und Starkregen im Norden, die ziehen langsam ab heute Morgen. Im Südwesten noch einzelne Schauer und Gewitter möglich, sonst geht's meist klar in den Tag. Tagsüber dann heute im Norden und Osten Sonne und Wolken im Mix, aber überwiegend trocken. In den Mittelgebirgen und im Süden, da weiterhin teilweise auch kräftige Schauer mit dabei. Im Südwesten heute bis zu 35 Grad, also sehr, sehr heiß. Sonst im Rest des Landes 21 bis 30 Grad. Also auf jeden Fall weiterhin Sommer. Auch bei uns jetzt hier bei Radio Schlagerparadies Sommerfeeling pur mit Frank Neuenfels, wenn endlich wieder Sommer ist.

0: Truckstop bei Radio Schlagerparadies. Moin moin und schönen guten Morgen. Ja, 5 Jahre nach der verheerenden Flutkatastrophe im Ahrtal ist das Thema Hochwasserschutz immer noch sehr aktuell. Damals hat extremer Dauerregen ganze Flüsse in reißende Ströme verwandelt, Ortschaften zerstört und Familien unter anderem ihr Hab und Gut gekostet. Seitdem sind vielerorts Schutzmaßnahmen auf den Weg gebracht worden. Experten betonen aber, dass es nicht nur um höhere Deiche oder neue Rückhaltebecken geht. Viel wichtiger sei es, den Flüssen wieder mehr natürlichen Raum zu geben. Bund-Gewässerexperte Sascha Meyer, wie kann das denn konkret aussehen?
1: Ein hervorragendes Beispiel ist die Elbtalaue in Lenzen. Dort wurde in den 2000er Jahren der Deich ungefähr 1,5 Kilometer ins Hinterland versetzt. Der alte Deich ist an mehreren Stellen aufgeschlitzt worden und bietet auf diese Weise eben eine riesige Überschwemmungsfläche. Wie gut das alles vor Hochwasser schützt, hat sich schon beim sehr starken Hochwasser 2013 an der Elbe gezeigt. Das hat dazu geführt, dass die Hochwasserwelle in Wittenberge auch eben deutlich niedriger ausgefallen ist.
0: Die Rede ist dabei von einer sogenannten Renaturierung. Das braucht natürlich auch Platz. Sind dafür in Deutschland überhaupt noch genügend geeignete Flächen vorhanden?
1: Wir haben in Deutschland in den letzten 250 Jahren knapp 1/3 unserer ehemaligen Überschwemmungsflächen an den Flüssen einfach verloren, weil die Deiche den Fluss abtrennen. Aber wir haben immer noch sehr viele Überschwemmungsflächen an einzelnen Flussgebieten und dort sind Deichrückverlegungen nach wie vor immer noch möglich.
0: Also Renaturierung ist auch heute noch vielerorts auf jeden Fall machbar. Aus Sicht des Bund könnten sie einen wichtigen Beitrag leisten, um Deutschland besser auf Hochwasser und Starkregen vorzubereiten. Guten Start in den neuen Tag mit Radio Schlagerparadies und jetzt mit Ariane Perl. Irgendwo.

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0: Und das immer wieder sonntags bei Radio Schlagerparadies, immer wieder schön und immer wieder dienstags. Gerne auch eure Musikwünsche zu uns rein in die Show 06805 699 110. Da sind wir auf jeden Fall für euch da.
1: Wir grüßen unseren Sohn Marcel in Deutschland. Liebe Grüße von Mama und Sven aus Neuseeland mit Beatrice Igli, bitte.

0: Grand Signori, tu's doch, tu's, dann tun wir es doch mal und starten wir gemeinsam in den Dienstag. Schönen guten Morgen, gleich wird es 7 Uhr.
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2: Ich bin Dirk Zeitler. Wer im Pflegeheim betreut werden muss, muss immer mehr Kosten selbst tragen. Mit Stand zum 1. Juli waren im ersten Jahr im Heim im bundesweiten Schnitt 3.364 Euro pro Monat aus eigener Tasche fällig. Das zeigt eine Auswertung des Verbands der Ersatzkassen. Knapp 120 Euro monatlich mehr als noch zu Jahresanfang. Das US-Militär hat in der dritten Nacht in Folge Ziele im Iran attackiert. Wie das zuständige Regionalkommando des US-Militärs mitteilte, hätten die Streitkräfte eine neue Angriffswelle gestartet.
3: Der Krieg mit dem Iran und in der Golfregion eskaliert wieder. Die USA fliegen Angriffe, der Iran attackiert Ziele in der Region und Schiffe in der Straße von Hormuz. Aus dem Iran werden vor allem im Süden des Landes heftige Explosionen gemeldet. Auch aus Jordanien, Bahrain und den Vereinigten Arabischen Emiraten gab es Berichte über Angriffe. Die USA haben die Seeblockade wieder aktiviert, um iranische Handelsschiffe zu stoppen. Für Donnerstagnacht hat Präsident Trump eine Rede an die Nation angekündigt. Es wird vermutet, dass es um das weitere Vorgehen mit dem Iran gehen soll. Aus den USA, Tina Eck.
2: Der ADAC kritisiert den schlechten Zustand vieler Rastplätze an deutschen Autobahnen. Bei einer aktuellen Stichprobe vergab der Verkehrsclub bei fast der Hälfte der 50 getesteten Anlagen die Note mangelhaft oder sehr mangelhaft. Gut war nicht einmal jeder fünfte, sehr gut kein einziger Rastplatz. Nicht getestet wurden Raststätten oder Autobahntankstellen. Vor allem die Toilettenanlagen zogen die Bewertung nach unten. Zum Fußball bei der WM sind noch 4 Teams im Rennen um den Titel. Im ersten Halbfinale treffen heute Abend Vizeweltmeister Frankreich und Europameister Spanien aufeinander.
4: Für viele Experten ist es das vorweggenommene Endspiel. Frankreich mit Superstürmer Kylian Mbappé ist bis jetzt mit 6 Siegen und insgesamt 16 erzielten Toren geradezu durch die WM marschiert. Europameister Spanien hat sich nach dem Stolperstart mit dem 0:0 gegen Außenseiter Kap Verde kontinuierlich gesteigert und erst ein Gegentor bei diesem Turnier kassiert. Vor 2 Jahren standen sich beide Teams übrigens auch im Halbfinale der Europameisterschaft gegenüber. Damals siegte Spanien 2:1. Thomas Thonfeld, Sportredaktion.
2: Im zweiten Halbfinale spielt morgen Abend England gegen Argentinien.
1: Das Wetter für Deutschland.
2: Die aktuelle Vorhersage des Deutschen Wetterdienstes. Norden zum Start in den Tag noch einzelne Gewitter, die aber abklingen. Tagsüber über der Mitte und im Süden teils kräftige Gewitter, örtlich mit Unwettergefahr. Dazwischen auch sonnige Phasen. Im Südwesten sehr warm bei bis zu 35 Grad, sonst 21 bis 30 Grad heute. Morgen wieder etwas beständiger, nur vereinzelt kurze Schauer oder Gewitter bei 27 bis 32 Grad. An den Küsten und im Bergland etwas kühler.
0: Mit Marco Meichel, guten Morgen am Dienstag, wobei eigentlich ja schon wieder fast Bergfest ist, also Andrea Bergfest am Freitag und Samstag, ihr legendäres Heimspiel und ihr mit ein bisschen Glück live dabei und ganz nah dran. Wir haben exklusive Meet and Greets für euch klar gemacht. Wer sich eins dieser Meet and Greets schnappt, das hören wir gleich. Jetzt erstmal Mario Steffen zum Start.
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0: Schönen guten Morgen zusammen, rein mit uns in den Dienstag und am Freitag und am Samstag, da wird's mega genial.
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0: Der Countdown läuft also schon. Freitag, wie gesagt, geht's los. Endlich wieder Zeit fürs legendäre Heimspiel von und mit Andrea Berg. Und ihr seid vielleicht noch mit dabei, und zwar hautnah. Wir schenken euch exklusive Meet and Greets. Dafür gilt's einfach nur, eine Frage rund um Andrea Berg richtig zu beantworten. Gestern wollten wir wissen, welcher Riesenhit von Andrea in diesem Jahr sein 25-jähriges Jubiläum feiert. Die Antwort ist natürlich, du hast mich 1000-mal belogen. Frank aus Föhrenbach im Schwarzwald hat's gewusst. Frank, herzlichen Glückwunsch.
3: Wow, super, da freue ich mich. Kommt etwas überraschend, aber freue ich mich riesig.
0: Ja, sehr, sehr gerne. Wer darf mit?
3: Wer wird sein? Muss ich schauen, was meine Partnerin sein kann.
0: Ja.
3: Ansonsten vielleicht eine meiner Töchter. Ich habe 2 Töchter, volljährig. Sonst nehme ich eine von den beiden mit.
0: Na, das machst du. Bisschen Zeit hast du ja noch zum Überlegen. Du bist auf jeden Fall mit dabei am Freitag. Und wenn ihr das auch sein wollt, und zwar am Samstag dann beim Heimspiel, und wenn ihr auch Andrea Berg bei einem exklusiven Meet and Greet persönlich kennenlernen wollt, mit ihr ein bisschen plaudern wollt, Fotos machen wollt und so weiter, dann habt ihr heute zum letzten Mal die Chance mitzuspielen. Um kurz nach 9, da stelle ich euch eine neue Frage rund um Andrea Berg. Und jetzt hören wir unsere Schlagerqueen natürlich schon mal zur Einstimmung. Schenk mir einen Stern. Guten Morgen.

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Olé, Chris Wolf hier bei Radio Schlagerparadies am Strand von Maspalomas. Und von dem geht's jetzt an den Strand von Rimini oder Bibione, zum Beispiel Bella Italia e Amore. Nino De Angelo und Marina Marx. Ihr sehr schönes neues Duett jetzt zum Start in den Tag. Yeah.

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1: Teilweise noch Gewitter heute Morgen mit dabei, teilweise mit Hagel oder auch mit Starkregen im Norden. Allerdings werden die weniger im Südwesten. Da sind auch noch ein paar Schauer und Gewitter mit dabei. Sonst gibt es heute auch wieder viel Sonnenschein im Land und die Temperaturen auf jeden Fall weiterhin sehr sommerlich, regelrecht heiß im Südwesten. Da werden es bis zu 35 Grad, sonst im Rest des Landes 21 bis 30 Grad. Morgen dann insgesamt wieder mehr Sonne in ganz Deutschland. Jetzt ein Sommerhit, Maria Linder, Sommerhau.

René Ulbrich hier bei Radio Schlagerparadies. J wie Josephine und J wie Jolina. Jolina Drews, die Tochter vom großen Jürgen Drews. Sie ist heute Nachmittag zu Gast hier bei Radio Schlagerparadies in unserem Studio. Wir freuen uns sehr auf

Ja, viele von euch kennen sie wahrscheinlich eher im Dreiergespann zusammen mit Lukas Cordalis und Achim Petri. Aber jetzt ist sie zum ersten Mal als Schlagerkünstlerin solo unterwegs mit ihrer neuen Single Durch und Durch. Und darüber hat sie uns ganz, ganz viel zu erzählen. Heute Nachmittag ab 2 ist sie zu Gast bei uns. Und den Hit, den neuen von ihr, den hören wir jetzt schon mal Durch und Durch zur Einstimmung.

Madeleine Rausch, Zukunft erfunden. Schönen guten Morgen mit Radio Schlagerparadies. Also die nahe Zukunft sieht wahrscheinlich auch bei euch so aus, dass es jetzt dann Richtung Arbeit geht. Vielleicht seid ihr auch schon unterwegs im Auto. Wir wünschen dann eine gute Fahrt und einen erfolgreichen, unmöglich stressfreien Tag. Wir begleiten euch rein, natürlich mit euren Lieblingsschlagern. Und jetzt eine Runde Kult aus den 70ern mit Rex Gildo. 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
1: Schönen guten Morgen, ein Donnerwetter mit VoxClub. Teilweise heute auch wirklich Gewitter im Land. Das ausführliche Wetter gleich bei uns. Nach den Nachrichten, die gibt's jetzt um kurz nach 8.
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3: Ich bin Dirk Zeitler. Wer im Pflegeheim betreut werden muss, muss immer mehr Kosten selbst tragen. Mit Stand zum 1. Juli waren im ersten Jahr im Heim im bundesweiten Schnitt 3.364 Euro pro Monat aus eigener Tasche fällig. Das zeigt eine Auswertung des Verbands der Ersatzkassen. Knapp 120 Euro monatlich mehr als noch zu Jahresanfang.
4: Grund für die höheren Kosten sind vor allem zwei Faktoren. Zum einen sind die Löhne für Pflegekräfte gestiegen, zum anderen sind Unterkunft und Verpflegung teurer geworden. Das sei natürlich berechtigt, sagt der Verband der Ersatzkassen, dürfe aber nicht zu einer immer stärkeren Belastung der Pflegebedürftigen führen. Die geplanten Reformpläne von Bundesgesundheitsministerin Nina Wagen dürften die Situation noch weiter verschärfen. Die sehen nämlich unter anderem vor, bei Entlastungszuschlägen zu sparen. Fiona Reinhardt, Nachrichtenredaktion.
3: Das US-Militär hat in der dritten Nacht in Folge Ziele im Iran attackiert. Wie das zuständige Regionalkommando des US-Militärs mitteilte, hätten die Streitkräfte eine neue Angriffswelle gestartet. US-Präsident Trump hatte zuvor in einem Radiointerview weitere Angriffe angekündigt. Bis zu Tennisball große Hagelkörner sind bei Unwettern in Norddeutschland gefallen. Im niedersächsischen Heidenau zertrümmerten laut Polizei die zentimetergroßen Körner unter anderem Scheiben von Autos und schlugen Dellen in den Lack. Auf Videos war zu sehen, dass auch Dächer teils stark beschädigt wurden. Tennisballgroße Hagelkörner haben sich auch im Landkreis Ludwigslust-Parchim in Mecklenburg-Vorpommern auf dem Boden angesammelt, sodass der Hagel mit Radladern weggeräumt werden musste. Zum Fußball. Bei der WM sind noch 4 Teams im Rennen um den Titel. Im ersten Halbfinale treffen heute Abend Vize-Weltmeister Frankreich und Europameister Spanien aufeinander.
5: Für viele Experten ist es das vorweggenommene Endspiel. Frankreich mit Superstürmer Kylian Mbappé ist bis jetzt mit 6 Siegen und insgesamt 16 erzielten Toren geradezu durch die WM marschiert. Europameister Spanien hat sich nach dem Stolperstart mit dem 0:0 gegen Außenseiter Kap Verde kontinuierlich gesteigert und erst ein Gegentor bei diesem Turnier kassiert. Vor 2 Jahren standen sich beide Teams übrigens auch im Halbfinale der Europameisterschaft gegenüber. Damals siegte Spanien 2:1. Thomas Thonfeld, Sportredaktion.
3: Im zweiten Halbfinale spielt morgen Abend England gegen Argentinien.
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3: Die aktuelle Vorhersage des Deutschen Wetterdienstes. Norden zum Start in den Tag noch einzelne Gewitter, die aber abklingen. Tagsüber über der Mitte und im Süden teils kräftige Gewitter, örtlich mit Unwettergefahr. Dazwischen auch sonnige Phasen. Im Südwesten sehr warm bei bis zu 35 Grad, sonst 21 bis 30 Grad heute. Morgen wieder etwas beständiger, nur vereinzelt kurze Schauer oder Gewitter bei 27 bis 32 Grad. An den Küsten und im Bergland etwas kühler.
1: Schönen guten Morgen, ich bin Marco Maichl. Dann starten wir mal wieder durch in der Arbeit. Durchstarten ja, aber nicht durchdrehen. Wir sind an eurer Seite. Egal wie stressig es heute möglicherweise wird, lasst euch nicht aus der Ruhe bringen. Jetzt Ellen Krenz, guten Morgen.
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0: Joey Heidle, schwer zu erklären, einen wunderschönen guten Morgen mit diesem wunderschönen Song. Und jetzt mit diesem wunderschönen Ort.
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0: Ja, heute der von Annemarie Eilefeld und das ist ihre Geburtsstadt Wittenberg in Sachsen-Anhalt. Bei allen, die im Religionsunterricht aufgepasst haben, müsste da jetzt schon was klingeln.
2: Also Lutherstadt Wittenberg, da hat alles angefangen mit der großen Reformation von Martin Luther. Da hat er die 95 Thesen an die Schlosskirche getackert. Da siehst du viel Geschichte, da siehst du viel Kultur. Und das Schöne ist, in Lutherstadt Wittenberg gibt es ja auch die Elbe. Da haben wir natürlich auch diese schöne Natur. Aber es gibt natürlich auch die Stadt mit ihrer Geschichte. Dann gibt es das Klacktheater, wo ich jedes Jahr an Ostersonntag auftrete. Dann gibt es ein ganz tolles DDR-Museum. Ich liebe das ja auch, wenn eine Stadt auch große Geschichte hat.
0: Große Geschichte gibt es in der Lutherstadt Wittenberg in Hülle und Fülle. Die zeitgenössische Kultur kommt aber auch nicht zu kurz. Annemarie hat da eine ganz persönliche Empfehlung.
2: Das Klacktheater, weil einfach da unglaublich viel kulturell geboten wird. Da gibt es Gastspiele, da gibt es Lesungen, da gibt es Comedy-Programme, Travestie-Shows und das finde ich einfach wahnsinnig cool, dass man da so ein bisschen so ein Gefühl von Paris, Varieté hat, einfach in so einem kleinen Kosmos. Und das finde ich ist einfach was ganz Besonderes.
0: Und wenn sich bei so viel Geschichte und Kultur dann zwischendurch der kleine Hunger meldet, dann gibt es für Annemarie eine ganz besondere Anlaufstelle.
2: Ich kann auf jeden Fall Kaffee Bittersüß empfehlen. Das ist so ein kleines Café, auch mitten in der Stadt. Und die haben immer den leckersten Kuchen. Da kehre ich auch ab und zu mal mit Elian ein und dann teilen wir uns immer mal so ein schönes, leckeres Stück zusammen.
0: Also, ihr hört, es ist für alles gesorgt in der Lutherstadt Wittenberg. Wenn ihr in der Nähe seid, dann macht doch da sehr, sehr gerne mal einen Abstecher hin. Wer weiß, vielleicht trefft ihr dann auch in diesem Café auf Annemarie Eilefeld und sagt zu ihr Hallo.

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0: Schlagerparadies wünscht euch einen tollen Start in den Dienstag und einen schönen Urlaub. Wenn ihr den gerade genießt, sind ja auch schon in 13 Bundesländern Sommerferien mittlerweile. 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
1: Einen wunderschönen guten Morgen, Marco. Einen wunderschönen guten Morgen an die Schlagerwelt da draußen. Ich grüße euch aus dem Robinson-Club in Shamjuya in Keme in der Türkei. Heute ist ein ganz besonderer Tag. Meine liebe Birgit hat heute ihren Geburtstag. Und zu diesem Tag wünsche ich mir das Lied von Maite Kelly, Ein Kuss in Paris. Ich grüße euch von Sommer, Sonne, Strand und Meer. Seid alle gedrückt, Frank aus Kiel.

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1: ist heute mal wieder zweigeteilt. Also so richtig einheitlich ist das ja schon seit einigen Tagen nicht bei uns im Land. Gibt teilweise wieder Hitzegewitter heute. Teilweise auch wirklich stark mit Hagel, mit Sturmböen, mit Platzregen, was halt so dazugehört. Vor allem im Norden, da sind die teilweise noch mit dabei. Im Südwesten auch ein paar Schauer und Gewitter. Tagsüber dann im Norden und Osten heute so ein Mix aus Sonne und Wolken. Bleibt aber da überwiegend trocken. In den Mittelgebirgen und im Süden dagegen weiterhin teilweise kräftige Gewitter. Im Südwesten heute bis zu 35 Grad, sehr heiß. Im Rest des Landes ein bisschen angenehmer, 21 bis 30 Grad. Und so oder so, dieser Tag wird gut. Jetzt auch mit Ross Anthony.

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1: Bei der Fußball-Weltmeisterschaft treffen heute Abend im ersten Halbfinale Vizemeister Frankreich und Europameister Spanien aufeinander. Morgen spielt dann England gegen Argentinien. Thomas Thunfeld aus der Radio Schlagerparadies Sportredaktion, guten Morgen. Gibt es denn einen Favoriten in diesem Duell der Top-Teams?
2: Also als Favoriten würde ich hier jetzt keinen bezeichnen. Die Franzosen bestechen ja vor allem durch ihre Offensive und durch Superstürmer Kylian Mbappé, der ja mit bisher 8 Toren gemeinsam mit Messi die WM-Torschützenliste anführt. Mhm. Bei Spanien sind es vor allem die stabile Defensive und Organisator Rodri im Mittelfeld, die die Mannschaft auszeichnen. Also beide Teams haben unterschiedliche Stärken und beide haben das Zeug, ins Endspiel zu kommen. Vor 2 Jahren im EM-Halbfinale in München siegten übrigens die Spanier mit 2:1.
1: Was könnte denn dieses Mal den Ausschlag geben?
2: Also Frankreichs Topstar Mbappé, der hat natürlich auf jeden Fall das Zeug dazu, dieses Spiel zu entscheiden. Allerdings hat er mit der spanischen Abwehr das bisher stärkste Bollwerk bei dieser WM gegen sich. Und es gibt ja die alte, aber bewährte Fußballweisheit: Spiele gewinnt man vorne, aber Titel gewinnt man hinten. Mhm. Also mit einer stabilen Defensive als Grundlage. Spanien hat sich seit dem missglückten 0:0 Auftakt gegen Außenseiter Kap Verde immer weiter gesteigert. Und sie haben natürlich das Format, auch die französische Top-Offensive zu stoppen. Aber ob es wirklich klappt, ich bin gespannt.
1: Ja, ich auch. Heute und morgen werden die Halbfinalspiele der Fußball-Weltmeisterschaft ausgetragen. Den Auftakt bestreiten heute Abend Frankreich und Spanien. Anstoß ist um 21 Uhr zu sehen im ZDF und auch bei Magenta TV.
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36 Grad, genau, die gibt es heute wieder im Land. Zweiraumwohnungen bei Radio Schlagerparadies. Ja, hoffentlich seid ihr nicht in einer Dachgeschosswohnung. Weiter gut gelaunt jetzt in diesen Dienstag. Jan grüßt über unsere Homepage schlagerparadies.de Philipp und Sean Lewis und wünscht sich Micky Krause und Tim Toupet.

0: Da halten wir unsere Füße mal kurz ins Meer zusammen mit Nick P. Schönen guten Morgen. Gleich wird's 9 Uhr am Dienstag.
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2: Ich bin Dirk Zeitler. Vor 5 Jahren starben 185 Menschen, als unter anderem im Ahrtal in Rheinland-Pfalz Flüsse und Bäche über die Ufer traten. Tausende Menschen verloren ihr gesamtes Hab und Gut. Zum Gedenken an die verheerende Flut reist heute auch Bundespräsident Steinmeier an.
3: Bundespräsident Steinmeier erinnert im Ahrtal an die Menschen, die bei dem Hochwasser ihr Leben verloren haben, an diejenigen, deren Haus nach der Flut nicht mehr bewohnbar war, an die Verletzten. Und er wird auch im Landtag in Nordrhein-Westfalen an einer Gedenkveranstaltung teilnehmen. Das Hochwasser der Ahr hatte auch in NRW massive Auswirkungen, damals 2021. Bundeskanzler Merz ist am Abend bei der zentralen Gedenkveranstaltung in Bad Neuenahr-Ahrweiler dabei. Lea Matschulat, Nachrichtenredaktion.
2: Wer im Pflegeheim betreut werden muss, muss immer mehr Kosten selbst tragen. Mit Stand zum 1. Juli waren im ersten Jahr im Heim im bundesweiten Schnitt 3.364 Euro pro Monat aus eigener Tasche fällig. Das zeigt eine Auswertung des Verbands der Ersatzkassen. Knapp 120 Euro monatlich mehr als noch zu Jahresanfang.
4: Löhne für Pflegekräfte gestiegen, zum anderen sind Unterkunft und Verpflegung teurer geworden. Das sei natürlich berechtigt, sagt der Verband der Ersatzkassen, dürfe aber nicht zu einer immer stärkeren Belastung der Pflegebedürftigen führen. Die geplanten Reformpläne von Bundesgesundheitsministerin Nina Wagen dürften die Situation noch weiter verschärfen. Die sehen nämlich unter anderem vor, bei Entlastungszuschlägen zu sparen. So sollen Pflegekassen entlastet werden, da die für das kommende Jahr ein Defizit von über 7 Milliarden Euro erwarten. Fiona Reinhardt, Nachrichtenredaktion.
2: Das US-Militär hat in der dritten Nacht in Folge Ziele im Iran attackiert. Wie das zuständige Regionalkommando des US-Militärs auf X mitteilte, hätten die Streitkräfte eine neue Angriffswelle gestartet. US-Präsident Trump hatte zuvor in einem Radiointerview weitere Angriffe angekündigt. Zum Fußball. Bei der WM sind noch 4 Teams im Rennen um den Titel. Im ersten Halbfinale treffen heute Abend Vizeweltmeister Frankreich und Europameister Spanien aufeinander. Im zweiten Halbfinale spielt morgen Abend England gegen Argentinien.
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2: Die aktuelle Vorhersage des Deutschen Wetterdienstes. Im Norden zum Start in den Tag noch einzelne Gewitter, die aber abklingen. Tagsüber über der Mitte und im Süden teils kräftige Gewitter, örtlich mit Unwettergefahr. Dazwischen auch sonnige Phasen. Im Südwesten sehr warm bei bis zu 35 Grad, sonst 21 bis 30 Grad heute. Morgen wieder etwas beständiger, nur vereinzelt kurze Schauer oder Gewitter bei 27 bis 32 Grad. An den Küsten und im Bergland etwas kühler.
0: Schlagerparadies. Mit Marco Meichel, guten Morgen zusammen. Am Dienstag, morgen also schon wieder Bergfest und am Freitag und Samstag auch Bergfest, Andrea Bergfest, ihr legendäres Heimspiel, und ihr seid mit ein bisschen Glück live dabei und ganz nah dran. Wir haben ein exklusives Meet and Greet für euch klar gemacht. Mehr dazu in dieser Stunde. Jetzt erstmal Helene Fischer.
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0: Ramon Roselli, süchtig bei Radio Schlagerparadies. Wir sind süchtig nach seinen Hits. Die sind einfach alle klasse. Ja, alle Autofahrer wissen es. Ein Werkstattbesuch, der kann inzwischen ganz schön ins Geld gehen. Ob neue Bremsen, Scheibenwischer oder andere Reparaturen. Die Preise für Arbeitszeit und Ersatzteile sind in den vergangenen Jahren deutlich gestiegen. Aber gute Nachricht, es gibt Möglichkeiten, die Kosten spürbar zu senken. Zum Beispiel, indem ich aus der Großstadt ein paar Kilometer rausfahre. Claudius Mainz von der Zeitschrift Auto, Motor und Sport. Das bringt wirklich was, ne?
1: Denn wenn man sich die Stundenverrechnungssätze, die die DEKRA jedes Jahr erhebt für das Vorjahr im Januar anschaut, dann sieht man, dass zum Beispiel in Hamburg für Mechanikarbeiten 2025 im Schnitt 231 Euro anfielen. Ja, und wenn man dann mal so ein bisschen im Hamburger Umland rumschaut, dann sieht man eben auch Preise, die rund 100 Euro billiger sein können. Ein bisschen gucken, sich Kostenvoranschläge holen, da kann man doch eine Menge Geld sparen.
0: Wichtig bei Kostenvoranschlägen ist es auch, darauf zu achten, dass die Werkstatt dafür kein Geld verlangt. Aber nicht nur bei der Arbeitszeit lässt sich Kohle sparen, auch bei den Ersatzteilen, da gibt es oft große Preisunterschiede, ne?
1: Man muss natürlich immer darauf achten, dass man nicht zu billig kauft, sonst könnte man zum Beispiel auch an eine Produktfälschung geraten. Da würde ich tatsächlich aufpassen. Aber wenn man zum Beispiel eine Bremsscheibe für einen Skoda Fabia Baujahr 2019 nimmt, Vorderachse, dann kommt man auf 121,75 inklusive Mehrwertsteuer für das Originalteil. Ja, und ein Bosch-Teil zum Beispiel kostet 31,62 Euro. Da sind schon deutliche Unterschiede zu spüren und es ist auch nicht gesagt, dass diese Teile unbedingt schlechter sind. Da sollte man in der Werkstatt genau nachfragen.
0: Wer vor einer Reparatur Preise vergleicht und sich nach passenden Ersatzteilen erkundigt, der kann also oft einige hundert Euro sparen. Ein genauer Blick auf den Kostenvoranschlag lohnt sich deshalb fast immer.
2: Bis dann's

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Hi und schönen guten Morgen, ihr hört Radio Schlagerparadies, mit dabei auch schon Patrick aus Coburg, hört uns über DAB und schreibt über unsere Homepage schlagerparadies.de. Ich grüße meine Arbeitskollegen Markus, Toni und Marco. Und das ist der Musikwunsch, der die Arbeit so ein bisschen angenehmer machen soll. Brunner und Brunner, wir sind alle über 40. Wenn ihr auch einen Musikwunsch habt, dann geht gerne auch auf unsere Homepage, füllt das Gruß- und Wunschformular aus. Und habt Spaß mit eurem Lieblingsschlager.

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0: Kollegin Antje Klann, ein Tanz mit dir. Schönen Vormittag.
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0: Und da gibt's heute teilweise Gewitter im Land, teilweise, ja, ziemlich heftig mit Hagel, mit Sturmböen, mit Platzregen, was halt so dabei sein kann. Sonst aber auch wieder ganz viel Sonnenschein heute, vor allem ja im Norden und Osten mehr Sonne Richtung Nachmittag, auch überwiegend trocken in den Mittelgebirgen und im Süden, da gibt's dann in der Tat später nochmal kräftige Gewitter. Temperaturen heute zwischen 21 und 35 Grad, bleibt auf jeden Fall sommerlich und morgen dann insgesamt wieder mehr Sonne für alle. Schönen Dienstag jetzt mit Luna Klee.

0: Schönen Dienstagvormittag mit Radio Schlagerparadies. Schön, dass ihr mit dabei seid. Viele von euch sind ja immer auch ganz schön unterwegs, ganz schön on Tour. Ich bekomme das mit. Ihr schickt da ja auch ganz, ganz oft Grüße rein oder auch Fotos von euren Routen. Ne? Also viele Pendler natürlich auch, die uns hören. Viele, die auch mit dem LKW unterwegs sind. Aber auch die Schlagerstars, die kommen wirklich immer ganz schön rum. Andrea Berg zum Beispiel. Ne? Gestern Abend in meiner Geburtsstadt Regensburg in der Oberpfalz gewesen, ein Konzert gegeben bei den Turn- und Taxis-Schlossfestspielen. Und am Freitag und Samstag ist sie dann in ihrer Heimat.
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0: 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Ich wünsche euch viel Glück und jetzt hören wir sie natürlich, unsere Schlagerqueen, schon mal zur Einstimmung. Hier ist Andrea Berg.
3: 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Glaubst du, ich bin blind? Wir waren auf Folge 7.

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Radio Schlagerparadies mit Christian Leis und ich höre Christian Leis ja immer gern laut und nicht leis. Mike ist auch mit dabei heute Vormittag. Er grüßt alle Fahrer und Fahrerinnen vom Fahrdienst in und um Chemnitz und wünscht sich diesen Hit hier. Truckstop aus den 70ern. Ich möchte so gern Dave Dudley hören. Ihr hört gleich ab 10 Frank Neuenfels. Viel Spaß mit ihm und einen schönen Dienstag allerseits.

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1: Ich bin Dirk Zeitler. Bis zu Tennisball große Hagelkörner sind bei Unwettern in Deutschland gefallen. Im niedersächsischen Heidenau zertrümmerten laut Polizei die zentimetergroßen Körner unter anderem Scheiben von Autos. Auf Videos war zu sehen, dass auch Dächer teils stark beschädigt wurden. Tennisballgroße Hagelkörner haben sich auch im Landkreis Ludwigslust-Parchim in Mecklenburg-Vorpommern auf dem Boden angesammelt, sodass der Hagel mit Radladern weggeräumt werden musste. Vor 5 Jahren starben 185 Menschen, als unter anderem im Ahrtal in Rheinland-Pfalz Flüsse und Bäche über die Ufer traten. Tausende Menschen verloren ihr gesamtes Hab und Gut. Zum Gedenken an die verheerende Flut reist heute auch Bundespräsident Steinmeier an.
2: Bundespräsident Steinmeier erinnert im Ahrtal an die Menschen, die bei dem Hochwasser ihr Leben verloren haben, an diejenigen, deren Haus nach der Flut nicht mehr bewohnbar war, an die Verletzten. Und er wird auch im Landtag in Nordrhein-Westfalen an einer Gedenkveranstaltung teilnehmen. Das Hochwasser der Ahr hatte auch in NRW massive Auswirkungen, damals 2021. Bundeskanzler Merz ist am Abend bei der zentralen Gedenkveranstaltung in Bad Neuenahr-Ahrweiler dabei. Lea Matschulat, Nachrichtenredaktion.
1: Wer im Pflegeheim betreut werden muss, muss immer mehr Kosten selbst tragen. Mit Stand zum 1. Juli waren im ersten Jahr im Heim im bundesweiten Schnitt 3.364 Euro pro Monat aus eigener Tasche fällig. Das zeigt eine Auswertung des Verbands der Ersatzkassen. Knapp 120 Euro monatlich mehr als noch zu Jahresanfang.
3: Grund für die höheren Kosten sind vor allem 2 Faktoren. Zum einen sind die Löhne für Pflegekräfte gestiegen, zum anderen sind Unterkunft und Verpflegung teurer geworden. Das sei natürlich berechtigt, sagt der Verband der Ersatzkassen, dürfe aber nicht zu einer immer stärkeren Belastung der Pflegebedürftigen führen. Die geplanten Reformpläne von Bundesgesundheitsministerin Nina Wagen dürften die Situation noch weiter verschärfen. Die sehen nämlich unter anderem vor, bei Entlastungszuschlägen zu sparen. Fiona Reinhardt, Nachrichtenredaktion.
1: Zum Fußball. Bei der WM sind noch 4 Teams im Rennen um den Titel. Im ersten Halbfinale treffen heute Abend Vizeweltmeister Frankreich und Europameister Spanien aufeinander. Im 2. Halbfinale spielt morgen Abend England gegen Argentinien.
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1: Zum Wetter. Die aktuelle Vorhersage des Deutschen Wetterdienstes. Im Norden zum Start in den Tag noch einzelne Gewitter, die aber abklingen. Tagsüber über der Mitte und im Süden teils kräftige Gewitter, örtlich mit Unwettergefahr. Dazwischen auch sonnige Phasen. Im Südwesten sehr warm bei bis zu 35 Grad, sonst 21 bis 30 Grad heute. Morgen wieder etwas beständiger, nur vereinzelt kurze Schauer oder Gewitter bei 27 bis 32 Grad. An den Küsten und im Bergland etwas kühler.
4: Es ist schon ein richtig schöner Dienstag bis hierhin. Machen wir es uns noch schöner. Freue ich mich drauf. Ich bin Frank Neuenfels. Moin, moin.
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Neue Musik von Judy Weiss. Wir sind Gezeiten. Hier ist Radio Schlagerparadies. Der Dienstagvormittag mit euch. Schön, dass ihr mit dabei seid. Wir haben natürlich auch jetzt schon wieder unsere Gruß- und Wunschbox für euch ganz weit geöffnet. Ja, da kann man sich wunderbar austoben über unsere kostenlose Radio Schlagerparadies App. Könnt ihr euch sehr gerne aus eurem Lieblingsstore herunterladen. Oder aber, wie es Daniel Krumbügel getan hat, aus Gerabronn. Und wenn ihr euch jetzt fragt, ja, Gerabronn, das ist doch hier die, genau, die Stadt in Baden-Württemberg. Dann tobt ihr euch bitte aus beim Gruß- und Wunschformular auf schlagerparadies.de und der Daniel hat sich gemeldet mit einem richtig schönen Musikwunsch und da kann ich wirklich nur sagen, es geht mal wieder zu der Oma in Barcelona mit Christine Stark und verbunden dieses Lied mit ganz herzlichen Grüßen an das komplette Team seiner Zimmerei. Firmennamen, die können wir leider nicht aussprechen.

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0: Euer Soundtrack des Sommers, Vanessa Mai und Himbeerrot hier bei Radio Schlagerparadies. Ja, heute ist wieder so ein Tag, ne? Das wäre doch mal richtig schön, wenn man einfach irgendwie nur rumstehen und schön aussehen könnte. Man stellt sich das ja immer so einfach vor, wie angewurzelt da stehen, so ein bisschen Winke-Winke machen, aber so einfach ist es in Wirklichkeit dann doch nicht, zumindest nicht für die vielen Straßenbäume in unseren Dörfern und Städten. Für die ist das Leben am Straßenrand nämlich der pure Stress, wie uns Diplombiologin Ursula Bauer erklärt hat.
1: Sie müssen mit den Abgasen klarkommen, im Winter gibt es Streusalz, dann ist die Baumscheibe unten, also dieser offene Bereich direkt am Stammfuß, der ist meistens super klein. Dann wird dieser kleine Bereich oft auch noch als Hundeklo missbraucht oder mit Müll vollgestellt oder Fahrräder drauf abgestellt. Und dann werden sie noch von allen Seiten beschnitten wegen der Verkehrssicherheit, damit sie sich nicht zu weit zur Straße neigen, aber auch die Häuser auf der anderen Seite nicht berühren. In den Schnittflächen, da dringt dann auch oft Feuchtigkeit ein oder Pilzsporen, sodass der Baum dann innen vertrocknet und verfault.
0: Dann kommen noch Faktoren wie Hitze und Trockenheit dazu. Die wenigen Regengüsse im Jahr reichen manchmal nicht aus. Die Straßenbäume verdursten nicht nur, sie verhungern auch.
1: Das liegt daran, dass wenn die Wurzeln von den Bäumen kaum noch Wasser bekommen, dann machen sie die Öffnungen in den Blättern zu, sodass da nichts mehr verdunstet. Das hat aber fatale Folgen, weil wenn die Blattöffnungen zu sind, dann können die Bäume auch kein CO2 mehr aus der Luft aufnehmen. Das brauchen sie aber, um lebenswichtige Stoffe, mit denen sie sich ernähren, wie Zucker und Stärke zu bilden. Also verhungern sie dann auch.
0: Viele Städte und Gemeinden haben reagiert und pflanzen nur noch hitzebeständige Bäume wie Traubenfeiche oder Feldahorn. Um die bestehenden Straßenbäume muss sich dennoch niemand so wirklich kümmern oder fühlt sich auch keiner so richtig zuständig. Da sind wir dann auch als Anwohner vielleicht mal aufgerufen, mal so einen Schluck Wasser vorbeizubringen.
1: Das sollten so circa 20 Liter sind, das sind zwei große Eimer voll oder eben zwei Gießkannen. Und man kann mit dem Gießen auch gerne schon vor der ersten großen Hitzewelle beginnen, damit der Boden erst gar nicht so komplett austrocknet. Und wenn man dann vor dem Baum steht, dann sollte man das Wasser bitte ganz schön langsam direkt am Stammfuß, also gerne auch an den unteren Stamm rangießen, damit die oberirdischen Wurzeln das Wasser dann auch gut aufnehmen können.
0: Ah, schon mit so ein bisschen Gießwasser kann man unseren Straßenbäumen was richtig Gutes tun. Und im Vergleich dazu, was sie für uns und unsere Umwelt leisten, ist das doch ein ziemlich humaner Preis. Dankeschön an die Diplombiologin Ursula Bauer. 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

0: Jasmin und Cabriolet hier bei Radio Schlagerparadies. Ja, kann man ganz gut machen. Dach auf, Freunde. Obacht, wenn so ein paar Regenwolken am Himmel sind. Kann ich aus eigener Erfahrung sagen, so ein Platzregen, der kommt schneller als man denkt. Und wenn du damit so einem Cabriolet unterwegs bist, so schnell kannst du gar nicht rechts ranfahren, wie die Rübe nass ist. Aber in diesem Sinne schaue ich mal hier so raus. Also hier ist es okay. Ich glaube, mit Regen ist hier zumindest hier zum also hier ist nicht mit Regen zu rechnen. So wird ein Schuh draus. Ich hoffe, bei euch auch nicht. Jetzt gibt's die Musik der Amigos mit 110 Karat als Musikwunsch über schlagerparadies.de von Karl-Heinz Rüdiger aus Kronach. Er schreibt nämlich: Servus, ich würde mir gerne die Amigos wünschen. Grüße an alle und macht weiter so. Machen wir. Dankeschön.
1: Oh.

Schöne Stimmung mit Anni Perker. Fiesta del Sol hier bei Radio Schlager Paradies. Und jetzt die Schnäppchenjäger unter euch. Mal die Öhrchen gespitzt. Bei Kleinanzeigen wird tatsächlich ein ganzes Dorf verkauft. Yo, für schlappe 390.000 Euro bekommst du in Thüringen gleich 15 Gebäude, jede Menge Platz und sogar ein ehemaliges Gemeinschaftshaus steht also da drauf. Klingt erstmal nach dem perfekten Ort für eure Großfamilie oder den größten Grillabend aller Zeiten. Aber einen kleinen Haken, und jede Sache hat so einen Haken, ne? Auch die, also so einen kleinen Haken hat die Sache mit dem Dorf zum Schnäppchenpreis. Das Landratsamt in Saalfeld in Thüringen ist nicht bereit, das Gelände, Achtung, für dauerhaftes Wohnen auszuweisen. Boah, aber mal ganz ehrlich, ein ganzes Dorf per Kleinanzeige kaufen. Muss ich kurz mal fragen, ist das jetzt inklusive Versand oder nur Abholung? Müsste ich wissen.

sang Beatrice Egli hier bei Radio Schlagerparadies am Dienstagvormittag. In großen Schritten nähern wir uns den 11 Uhr Nachrichten und danach, Freunde, rappelt's im Karton, wie ich immer so schön sage. Kerstin Ott ist am Start, genauso wie Achim Petri. Wir haben Howard Carpendale mit einem richtig schönen Klassiker für euch aufs Ohr. Und es gibt Musik unter anderem von Andrea Berg, Helene Fischer und unserer Freundin der Niki. Ganz viel los also hier bei uns. Und die hier, die kommt jetzt auch noch mal schnell auf ein Lied rum. Marianne Rosenberg. Ist auch schon wieder 6 Jahre her, aus dem Februar 2020. Meine Güte, wie die Zeit vergeht. Kannst du dir nicht ausdenken. Im Namen der Liebe. Schönen guten Morgen mit Radio Schlagerparadies.

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1: Ich bin Dirk Zeitler. Vor 5 Jahren starben 185 Menschen, als unter anderem im Ahrtal in Rheinland-Pfalz Flüsse und Bäche über die Ufer traten. Tausende Menschen verloren ihr gesamtes Hab und Gut. Zum Gedenken an die verheerende Flut reist heute auch Bundespräsident Steinmeier an.
2: Bundespräsident Steinmeier erinnert im Ahrtal an die Menschen, die bei dem Hochwasser ihr Leben verloren haben, an diejenigen, deren Haus nach der Flut nicht mehr bewohnbar war, an die Verletzten. Und er wird auch im Landtag in Nordrhein-Westfalen an einer Gedenkveranstaltung teilnehmen. Das Hochwasser der Ahr hatte auch in NRW massive Auswirkungen, damals 2021. Bundeskanzler Merz ist am Abend bei der zentralen Gedenkveranstaltung in Bad Neuenahr-Ahrweiler dabei. Lea Matschulat, Nachrichtenredaktion.
1: In Nordrhein-Westfalen laufen Ermittlungen gegen mehrere Justizbeamte. Seit dem Morgen durchsucht die Polizei in diesem Zusammenhang Räume einer Justizvollzugsanstalt und auch Wohnungen in NRW und Rheinland-Pfalz.
3: Im Fokus der Razzia stehen nicht nur Justizbeamte, sondern auch Inhaftierte und ehemalige Inhaftierte der JVA Rheinbach. Laut Bonner Polizei geht es um den Verdacht von Straftaten im Amt. Genauere Details sind noch unklar. Einen ähnlichen Fall gab es erst Anfang Mai in Euskirchen. Hier wurde gegen mehrere Mitarbeiter und ehemalige Häftlinge der JVA Euskirchen ermittelt. Dabei ging es um den Vorwurf, Gefängnismitarbeiter hätten regelrechte Bestechungsabos verkauft, bei denen man gegen eine monatliche Bezahlung vor Kontrollen gewarnt worden sein soll. Fiona Reinhardt, Nachrichtenredaktion.
1: Zwischen Hamburg und Cuxhaven ist am Morgen der Bahnverkehr eingestellt worden. Grund ist ein Brand an der Strecke. Die Polizei geht im Moment von Brandstiftung aus. Eine Prognose zur Dauer der Sperrung sei nicht möglich, sagte eine Bahnsprecherin. Zum Fußball. Bei der WM sind noch 4 Teams im Rennen um den Titel. Im ersten Halbfinale treffen heute Abend Vize-Weltmeister Frankreich und Europameister Spanien aufeinander. Im zweiten Halbfinale spielt morgen Abend England gegen Argentinien.
0: Das Wetter für Deutschland.
1: Zum Wetter. Die aktuelle Vorhersage des Deutschen Wetterdienstes. Norden zum Start in den Tag noch einzelne Gewitter, die aber abklingen. Tagsüber über der Mitte und im Süden teils kräftige Gewitter, örtlich mit Unwettergefahr. Dazwischen auch sonnige Phasen. Im Südwesten sehr warm bei bis zu 35 Grad, sonst 21 bis 30 Grad heute. Morgen wieder etwas beständiger, nur vereinzelt kurze Schauer oder Gewitter bei 27 bis 32 Grad. An den Küsten und im Bergland etwas kühler.
4: Dankeschön, Dirk. Und jetzt träumen wir uns mal auf eine richtig ferne, wunderschöne Insel. Ich bin Frank Neuenfels. Hallo zusammen.
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4: 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Wir nehmen die Schlagerpiloten mit nach Koh Samui.

Neue Musik von Kerstin Ott, tausendmal Nein hier bei Radio Schlagerparadies. Und tausendmal Ja sagen wir sowieso immer dann, wenn Andy Borg hier auf dem Zettel steht. Ich weiß gar nicht, ob ihr es am Sonntag gesehen habt bei meinem Kollegen Stefan Ross bei Immer wieder Sonntags. Andy Borg war zu Gast und hat wirklich zwei richtig schöne Lieder gesungen und hat, und das weiß man ja, dass im Fernsehen also nicht live gesungen wird, zumindest nicht bei den größten Sendungen oder nur vereinzelt. Auf jeden Fall, Andy Borg hat Vollplayback gesungen. Ne? Man muss also nur den Mund auf und zu machen und gesungen wird dann halt vom Band in dem Fall. Und er hat sich einfach zwischendurch einen Blumenstrauß genommen und hat den mal als Mikrofon ausprobiert. Das sah großartig aus. Aber so ist er eben, der Andi, ein richtig, richtig toller Typ auf der Bühne und dahinter sowieso. Warum ich euch die Geschichte jetzt erzähle? Egon Held hat sich gemeldet aus Bamberg über schlagerparadies.de und er würde ganz gerne Musik von Andy Borg hören. Na, und achso, er schreibt noch, ihr seid die Besten. Das musste ich noch ganz kurz hinterherfügen. Vielen Dank, Egon. Natürlich spielen wir jetzt für dich Andy Borg, Adios Amor. Nur bei uns bei Radio Schlagerparadies. Ich wünsche euch einen klasse Dienstag.

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0: Christina Bach bei Radio Schlagerparadies.
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2: Das Besondere an North Carolina ist eigentlich, dass es drei verschiedene klimatische Zonen gibt. Also man kann sagen, der Bundesstaat ist in drei Regionen unterteilt. Im Westen liegt die Bergregion, da haben wir ganz viele verschiedene Gebirgsketten. In der Mitte ist die Piedmont-Region, da ist alles eher so ein bisschen hügeliger und ein bisschen flacher, aber gleichzeitig auch. Und dann haben wir eben im Osten die Küste und auch so eine vorgelagerte Inselgruppe. Da ist es dann eben auch sehr, sehr warm, richtiges Beach-Feeling. Also es ist sehr unterschiedlich. Und Winston-Salem eben liegt in der Piedmont-Region, also so in der Mitte ungefähr. Ah,
0: es ist also für jeden Urlaubstyp was geboten in North Carolina. 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

Damiano Maulini. Hier ist Radio Schlagerparadies um 11.37 Uhr. Schön, dass ihr mit uns in diesen Vormittag geht und mit euren Musikwünschen sowieso. Freue ich mich immer, wenn es hier rappelt in dem Wunschkarton sozusagen. Baden-Württemberg grüßt. Aus Aalen hat sich Paul König gemeldet über schlagerparadies.de mit Grüßen an seinen Kollegen Ben im Heizungskeller. Und er hat noch was nachgefügt. Der Paul: Ben, ärgere dich nicht so sehr, morgen ist auch noch ein Tag. Na? Im Heizungskeller. Also, Keller ist ja eigentlich kühl, ne? Und jetzt so bei den Temperaturen, aber Heizungskeller? Ah, weiß ich auch nicht. Ben, wie auch immer, einen schönen Tag für dich. Dieses Lied ist nur für dich, Ben.

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Mallorca, wir kommen oder sind schon da. Logo ist ja auch Urlaubszeit, aber da freust du dich auf ein paar schöne Tage am Ballermann, breitest dein Handtuch aus und merkst plötzlich ein bisschen wenig Strand hier, ne? An der Playa de Palma wird der Sand nämlich immer knapper. Oftmals bleiben nur noch wenige Meter Strand übrig und die Urlauber liegen inzwischen fast Schulter an Schulter da. Experten, die überlegen jetzt, wie der Sand sich zurückholen lässt. Bis dahin gilt wohl: Bitte die Liegeflächen nicht mit einem Handtuch reservieren, liebe Schlagerfreunde, sondern als Idee mit einem Waschlappen. Ja, dann hat jeder Platz. Hier ist Ivo, süßes Blut.

gleich die News hier bei Radio Schlagerparadies. Vorher noch dieses hier. Loredana Wolny, das ist die jüngste Tochter von Silvia Wolny, ist nur 6 Monate nach der Geburt ihres zweiten Kindes schon wieder schwanger. Na, herzlichen Glückwunsch, ganz die Mama eben. Für Silvia Wolny ist das dann schon das 20. Enkelkind von ihren 11 Kindern. Von ihrer Großfamilie gab es für Loredana übrigens keine Glückwünsche zur Schwangerschaft, denn Loredana Wolny hat den Kontakt vor einigen Monaten abgebrochen. Na, das sollte sie sich vielleicht noch mal überlegen. Babysitter, liebe Loredana Wolny, sind teuer. Helene Fischer, dann die News und dann sind wir wieder da.

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2: Ich bin Dirk Zeitler. Das Hochwasser vor 5 Jahren in Nordrhein-Westfalen und Rheinland-Pfalz war einer der verheerendsten Naturkatastrophen in der jüngeren deutschen Geschichte. Nach dem Ende der Antragsfrist für die Fluthilfen im Ahrtal und anderen Hochwassergebieten sind bundesweit rund 6,2 Milliarden Euro aus einem Sondervermögen ausgezahlt worden. Das teilte das Bundesfinanzministerium mit. Das entspricht gut 1/5 der bis zu 30 Milliarden Euro, die der Bund bereitgestellt hat. In Nordrhein-Westfalen laufen Ermittlungen gegen mehrere Justizbeamte. Seit dem Morgen durchsucht die Polizei in diesem Zusammenhang Räume einer Justizvollzugsanstalt und auch Wohnungen in NRW und Rheinland-Pfalz.
3: Gefängnismitarbeiter haben offenbar Drogen und Handys in den Knast geschmuggelt. Geliefert wurde die Ware wohl von Freunden oder Angehörigen der Inhaftierten. Es geht also vermutlich um Bestechung und Korruption. Erst vor kurzem gab es eine ähnliche Razzia in der JVA Euskirchen. Da hatten Justizbeamte wohl sogar regelrechte Bestechungsabos im Angebot. Fixe Schmiergeldsummen im Gegenzug für Hafterleichterungen. Claudia Wächter, Nachrichtenredaktion.
2: Zwischen Hamburg und Cuxhaven ist am Morgen der Bahnverkehr eingestellt worden. Grund ist ein Brand an der Strecke. Die Polizei geht im Moment von Brandstiftung aus.
4: In der Nacht brennt ein Verteilerkasten und die Spuren deuten offenbar darauf hin, dass jemand den Verteiler mutwillig angezündet hat. Erst vor einigen Tagen hatte ein Brandanschlag die Strecke zwischen Düsseldorf und Köln über Stunden lahmgelegt. Nun deutet in Niedersachsen offenbar auch einiges auf Brandstiftung hin. Ein Zeuge hatte die Feuerwehr wegen eines Feuerscheins in einem Technikgebäude gerufen. Es brannte aber auch der Verteilerkasten in der Nähe. Lea Matschulat, Nachrichtenredaktion.
2: Die Deutsche Krankenhausgesellschaft befürchtet, dass jede dritte Klinik das Krankenkassensparpaket nicht überleben wird. Wir müssen damit rechnen, dass noch mehr Kliniken in die Schieflage geraten, sagte DKG-Vorstandschef Gast der Rheinischen Post. Seit 2022 haben nach seinen Angaben bundesweit schon 85 Krankenhäuser Insolvenz angemeldet.
1: Das Wetter für Deutschland.
2: Zum Wetter, die aktuelle Vorhersage des Deutschen Wetterdienstes. Norden zum Start in den Tag noch einzelne Gewitter, die aber abklingen. Tagsüber über der Mitte und im Süden teils kräftige Gewitter, örtlich mit Unwettergefahr. Dazwischen auch sonnige Phasen. Im Südwesten sehr warm bei bis zu 35 Grad, sonst 21 bis 30 Grad heute. Morgen wieder etwas beständiger, nur vereinzelt kurze Schauer oder Gewitter bei 27 bis 32 Grad. An den Küsten und im Bergland etwas kühler.
5: Okay, ich sage Musik ganz laut und Pia Malo ergänzt Herz an. Na, ich bin Frank Neuenfels. Einen schönen Mittag.
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0: Radio Schlagerparadies mit Patrick Lindner. Genau du. Ja, genau du oder du da draußen. Ihr alle könnt euch eure Lieblingsmusik hier bei mir wünschen. Gerne auch grüßen die Familie, die Arbeitskollegen. Hey, der Typ, der gerade an der Ampel vor dir stand, überhaupt kein Problem. Alles ist möglich. Ihr könnt euch austoben auf schlagerparadies.de. Dort findet ihr die Gruß- und Wunschbox. Oder aber, wie es der nächste Hörer getan hat. Ihr schickt mir eine Sprachnachricht via WhatsApp. Hier ist die Nummer, die ihr braucht. 06805 699110. 06805 699110. Mahlzeit.
1: Mahlzeit zusammen, der Rudi hier aus Werne. Wir wünschen uns das Lied Die Nacht voll Schatten von Juliane Werning und grüße den Jona ganz herzlich. Weitermachen.

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1: Ja, Musik passend zum Wetter, rosa-weiß Sonnenwärme hier bei Radio Schlager Paradies. Sowieso, der Sommerurlaub steht vor der Tür, doch bei Extremtemperaturen von teilweise mehr als 40 Grad, na, da kann die Vorfreude schon mal schnell in Schwitzen geraten. Strandtage werden zur Belastungsprobe, die Waldbrandgefahr steigt und manche Urlauber fragen sich, na, kann ich meine Reise eigentlich wegen extremer Hitze kostenlos absagen, stornieren? Ich wusste es auch nicht so genau, aber mein Kollege Dominik Kotzur, der hat die Antworten. Dominik?
2: Also wenn ich jetzt zum Beispiel in der Zeitung oder im Wetterbericht lese, in Spanien wird es extrem heiß, es wird vor Reisen ins Land gewarnt. Oder selbst wenn Städte wie zum Beispiel London von nicht notwendigen Reisen abraten, gilt das meistens als Empfehlung. Das heißt, dass man dann in der Regel eine Reise nicht kostenfrei stornieren kann. Das passiert erst, wenn am Urlaubsort außergewöhnliche Umstände die Reise erheblich beeinträchtigen. Also wenn zum Beispiel Sehenswürdigkeiten geschlossen sind, wenn Waldbrände wüten oder wenn man sich in konkrete Gefahr begibt, dann kann man zumindest bei Pauschalreisen in der Regel stornieren. Extreme Hitze allein reicht aber nicht aus.
1: Okay, verstanden. Bei Pauschalreisen gelten also bestimmte Regeln. Doch viele buchen Flug, Hotel und Mietwagen einzeln. Sieht's da anders aus?
2: Auch da gilt leider, nur wegen extremer Hitze kann man normalerweise nicht gratis stornieren. Entscheidend sind die Vertragsbedingungen. Wenn die nichts hergeben, bleibt oft nur Kulanz des Anbieters. Auch eine Reiserücktrittsversicherung nutzt bei hohen Temperaturen nichts.
1: Aktuell werden und wurden ja auch viele Konzerte und Festivals wegen der Hitze abgesagt. Wie gehe ich damit um als Verbraucher?
2: Bei Konzert- und Festivaltickets kommt es darauf an, ob die Veranstaltung stattfindet. Sagt der Veranstalter ab, gibt es Geld zurück. Läuft alles wie geplant, musst du selbst entscheiden, ob du hingehst.
1: Okay, unterm Strich heißt das, viel Sonne bedeutet noch lange nicht viele Rechte. Vor der Reise lohnt sich deshalb immer ein Blick in die Buchungsbedingungen und auf konkrete Lage am Urlaubsort. Reise bei Hitze stornieren. Mein Kollege Dominik Kotzur hatte dafür die notwendigen Infos hier für und bei Radio Schlagerparadies. Yeah.

Claudia Jung, lass uns noch einmal lügen hier bei Radio Schlagerparadies. Es wird Zeit für unseren nächsten Blick in die Gruß- und Wunschbox. Da ist echt jede Menge los. Klasse und vielen Dank, dass ihr euch so zahlreich wieder hier an unserer Sendung beteiligt. Ich habe aus Wesel Post bekommen von der lieben Silvia Grönke. Sie schreibt, ich grüße alle Camper auf der Grafinsel und natürlich meinen lieben Mann. Und da wünsche ich mir die Musik doch gerne mal von Wolfgang Petri mit Sommer in der Stadt. Habt auch ihr einen Wunsch? Her damit. Über die Radio Schlagerparadies App kostenlos oder schlagerparadies.de. Und jetzt feuerfrei für Wolle.

Der Mittag bei Radio Schlagerparadies und das hier kennst du vielleicht. Für einen Spaziergang, also mal kurz um Block, na, da reichen doch die normalen Turnschuhe oder Sneaker völlig aus. Aber für einen fast 2000 Meter hohen Berg, ja wohl eher nicht, ne? Eine Wanderin aus Baden-Württemberg, die ist in Österreich erst am späten Nachmittag losgelaufen, hat oben gemütlich auf dem Berg den Sonnenuntergang genossen und dann erst festgestellt, dass der Rückweg im Dunkeln und ohne Lampe echt schwierig und lang werden kann. Also musste kurzerhand die Bergrettung ausrücken. Das Beste, die Frau war mit Straßenschuhen und kurzer Hose unterwegs. Also ganz ehrlich, Freunde, wer sowas macht, ne, der braucht echt keine Bergrettung, der braucht einen Vormund. Also das gibt's ja hier. Peggy March jetzt hier.

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2: Ich bin Dirk Zeitler. Die Stimmung im Einzelhandel hat sich weiter verschlechtert, vor allem wegen der anhaltenden Kaufzurückhaltung. Das zeigt eine Umfrage des Handelsverbands Deutschland unter 600 Unternehmen der Branche. 63% gaben an, ihre Geschäftslage habe sich im ersten Halbjahr verschlechtert.
3: Schon das vergangene Jahr sei eher bescheiden gewesen, heißt es vom Handelsverband Deutschland. Jetzt sei die Situation noch dramatischer. Die Stimmung bei Verbrauchern und Unternehmen liege auf dem gleichen Niveau wie im zweiten Corona-Lockdown. Als größtes Problem nennen fast 80% der Händler die Kaufzurückhaltung. Dahinter folgen Bürokratie, Preisentwicklung, Mindestlohn und Energiekosten. Circa 40% der Händler bewerten ihre Geschäftslage in der Umfrage des Handelsverbands als schlecht. Das sind etwa 10% mehr als noch im Vorjahr. Fiona Reinhardt, Nachrichtenredaktion.
2: Zwischen Hamburg und Cuxhaven ist am Morgen der Bahnverkehr eingestellt worden. Grund ist ein Brand an der Strecke. Die Polizei geht im Moment von Brandstiftung aus.
4: In der Nacht brennt ein Verteilerkasten und die Spuren deuten offenbar darauf hin, dass jemand den Verteiler mutwillig angezündet hat. Erst vor einigen Tagen hatte ein Brandanschlag die Strecke zwischen Düsseldorf und Köln über Stunden lahmgelegt. Nun deutet in Niedersachsen offenbar auch einiges auf Brandstiftung hin. Ein Zeuge hatte die Feuerwehr wegen eines Feuerscheins in einem Technikgebäude gerufen. Es brannte aber auch der Verteilerkasten in der Nähe. Lea Matschulat, Nachrichtenredaktion.
2: Iranische Medien haben erneut Explosionen an der Südküste gemeldet. Der staatliche Rundfunk berichtete über 5 Detonationen im Westen der Hafenstadt Bandar Abbas. Kurz darauf sei die Stadt Bushehr unter Beschuss geraten. Über Schäden oder Opfer gab es zunächst keine Details. Zum Fußball. Bei der WM sind noch 4 Teams im Rennen um den Titel. Im ersten Halbfinale treffen heute Abend Vizeweltmeister Frankreich und Europameister Spanien aufeinander. Im zweiten Halbfinale spielt morgen Abend England gegen Argentinien.
1: Das Wetter für Deutschland.
2: Zum Wetter, die aktuelle Vorhersage des Deutschen Wetterdienstes. Im Laufe des Nachmittags von der Mitte bis in den Süden und Osten des Landes teils kräftige Gewitter mit Unwettergefahr, dazwischen auch sonnige Phasen. Im Südwesten sehr warm bei bis zu 35 Grad, sonst 21 bis 30 Grad heute. Morgen zunächst sonnig oder leicht bewölkt und nur einzelne Schauer und Gewitter. Am Nachmittag und Abend in der Südhälfte häufiger Schauer und kräftige Gewitter. Höchsttemperaturen 27 bis 32 Grad.
0: Na, ein schönes, knappes Stündchen haben wir noch zusammen. Freue ich mich sehr drauf am Dienstagmittag. Ich bin Frank Neuenfels. Hallo in die Runde.
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0: Gesang Jörg Bausch hier bei uns bei Radio Schlagerparadies. Einen schönen Mittag gewünscht und vielen Dank für eure Musikwünsche und Grüße über schlagerparadies.de, über die App oder wie es der nächste Hörer getan hat, über die Möglichkeit der WhatsApp-Sprachnachricht. Hier ist die Nummer, die müsst ihr euch bitte merken, eintippen, abspeichern, keine Ahnung, auf Pergamentpapier kritzeln. 06805 699 110 06805 699 110. Hallo.
1: Hallo, liebes Radio Schlagerparadies-Team. Hier sind Tobi und Elina. Wir hören den ganzen Tag Schlager, natürlich nur auf Schlagerparadies DAB. Und wir wünschen uns heute von Christian Steifen Ich fühle mich Disco. In diesem Sinne, eine angenehme Woche.
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0: 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Die kam jetzt von Gilbert mit Ich bin frei hier bei Radio Schlagerparadies.
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Leonard mag sein, ich möchte nicht viel taugen. Hier ist Radio Schlagerparadies mit dem nächsten Musikwunsch. Her damit, Freunde, schlagerparadies.de. Das ist die beste Adresse überhaupt auf dieser ganzen Erdkugel. Ich habe Post bekommen aus Witten. Das liegt bei Dortmund von Steffi Nötze. Sie schreibt, hallo, ich bin gerade am Koffer packen für unseren Ostseeurlaub in Zings. Und zum Einstimmen passt der Titel hervorragend. Liebe Grüße aus Witten an alle, die schon im Urlaub sind oder die noch fahren. Und mit diesem Titel meint die Steffi Musik von Jelfi. Es geht an die Nordsee.

Verlüginger mit heimliche Tränen. Bei uns auch zu hören am Mikrofon am kommenden Samstag wieder gemeinsam mit Lebensgefährten Stefan Ross. Bei immer wieder samstags, jeden Samstag von 9 bis 11 live aus dem Europapark in Rust. Hier bei uns bei Radio Schlager Paradies sind alle schon so ein ganz klein wenig aufgeregt. Ne? Das ist immer so eine ganz besondere Stimmung und da weißt du, oh, heute passiert aber noch irgendwas hier bei uns. Na klar, am Nachmittag. Wir bekommen Besuch hier im Radio Schlager Paradies Studio von einer jungen Künstlerin mit einem großen Namen und wir freuen uns schon megamäßig auf Joelina Drews. Ich kann

Ah, viele von euch kennen sie wahrscheinlich eher im Dreiergespann zusammen mit Lukas Cordalis und Achim Petri. Jetzt ist sie auch wieder solo unterwegs mit ihrer neuen Single Durch und Durch. Und darüber hat sie uns ganz viel zu erzählen. Was es so Neues gibt bei Joelina Drews, das könnt ihr gleich live mitverfolgen ab 14 Uhr hier bei Radio Schlagerparadies.

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großartiges Duett. Nino De Angelo und Marina Marx, Bella Italia, Amore. Ja, gleich ab kurz nach 14 Uhr Live-Besuch hier bei uns im Studio. Joelina Drews ist schon im Anmarsch, freut sich garantiert auf euch und vor allen Dingen freue ich mich jetzt auf meinen Kollegen Jonas Geben, der übernimmt hier nach 14 Uhr mit Stressfrei, bringt euch durch Selbigen ganz wunderbar und bestens gelaunt und bekommt hoffentlich keinen Herzstillstand gleich, ne, wenn Joelina Drews reinkommt. Ist ja eine sehr hübsche Frau. Ich bin Frank Neuenfels, egal was ihr tut und wo ihr seid, bleibt Schlager. Wir hören uns morgen früh wieder ab 10. Jetzt Michelle und dann gleich der Jonas. Tschüss zusammen.

0: Es ist 14 Uhr.
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2: Ich bin Thomas Brock. Vor 5 Jahren starben 185 Menschen, als unter anderem im Ahrtal in Rheinland-Pfalz Flüsse und Bäche über die Ufer traten. Tausende Menschen verloren ihr gesamtes Hab und Gut. Zum Gedenken an die verheerende Flut ist heute auch Bundespräsident Steinmeier angereist.
3: 5 Jahre nach dem Hochwasser ist längst noch nicht alles wieder aufgebaut. Weggespült wurden damals ja auch komplette Straßen, Sportplätze und Geschäfte. Von den Mitteln, die der Bund für den Wiederaufbau im Ahrtal und in der Region bereitstellt, sind bislang gut 6 Milliarden Euro ausgezahlt worden. Insgesamt liegt eine Summe von bis zu 30 Milliarden Euro bereit. Bundespräsident Steinmeier und auch Bundeskanzler Merz werden sich heute auch ein Bild machen, wie weit der Wiederaufbau ist. Lea Matschulat, Nachrichtenredaktion.
2: Vor allem wegen der anhaltenden Kaufzurückhaltung hat sich die Stimmung im deutschen Einzelhandel weiter verschlechtert. Das zeigt eine Umfrage des Handelsverbands Deutschland. 63% gaben darin an, ihre Geschäftslage habe sich im ersten Halbjahr verschlechtert. Vor einem Jahr sagten das 51%. 42% der Händler bewerten ihre Geschäftslage aktuell als schlecht. Vor einem Jahr waren es 33%. Die Situation sei noch dramatischer, als sie es im eher bescheidenen Vorjahr bereits war, heißt es vom Verband. Ausländer stabilisieren den Arbeitsmarkt in Deutschland, das sagt die Bundesagentur für Arbeit. Demnach haben ausländische Beschäftigte den Jobaufbau der vergangenen Jahre maßgeblich mitgetragen.
4: Der Lkw-Fahrer aus Afghanistan, die Pflegekraft aus Syrien, fast jeder zweite neue Job hier, der wird von Menschen erledigt, die nicht aus der EU kommen. Viele stammen dagegen aus den wichtigsten Asylherkunftsländern. Ein Zeichen erfolgreicher Integration, sagt die Bundesagentur, und gut für den deutschen Arbeitsmarkt. Aber auf Dauer reiche das nicht, sagen die Experten, denn bald gingen die geburtenstarken Jahrgänge nach und nach in Rente. Claudia Wächter, Nachrichtenredaktion.
2: Rund 2 Monate nach der Attacke eines Tigers auf einen Pfleger nahe Leipzig ist der Mann gestorben. Der 72-Jährige erlag seinen schweren Verletzungen, wie die Staatsanwaltschaft mitteilte. Nun werde wegen des Verdachts der fahrlässigen Tötung durch Unterlassung ermittelt. Mitte Mai war der Tiger aus dem privaten Gehege einer ehemaligen Zirkusartistin in einem Gewerbegebiet in Dölzig entkommen. Dabei wurde der Helfer der Artistin schwer verletzt. Die Polizei erschoss die Raubkatze.
1: Das Wetter für Deutschland.
2: Die aktuelle Vorhersage des Deutschen Wetterdienstes. Heute von der Mitte bis in den Süden und Osten des Landes teils kräftige Gewitter mit Unwettergefahr. Dazwischen auch sonnige Phasen. Im Südwesten sehr warm bei bis zu 35 Grad, sonst 21 bis 30 Grad. Morgen tagsüber zunächst sonnig oder leicht bewölkt und nur einzelne Schauer oder Gewitter. Am Nachmittag und Abend dann in der Südhälfte häufiger Schauer und Gewitter. Die Höchstwerte bei 27 bis 32 Grad.
5: Schlagerparadies. Wir starten in Richtung Feierabend und verbringen die nächsten 4 Stunden zusammen, wenn ihr möchtet. Mein Name ist Jonas Gehm, ich freue mich drauf. Schönen Dienstag, hallo.
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aktuelle Nummer von Julia Lindholm. Bleiben, wenn's am schönsten ist, hier bei Radio Schlagerparadies. Dienstagnachmittag, 14.09 Uhr und bleiben, wenn's am schönsten ist. Das ist ein perfektes Stichwort, denn ihr solltet dranbleiben. Ich darf nämlich gleich einen Gast bei mir im Studio begrüßen. Sie ist in einem Trio aus Kindern von Schlagerlegenden unterwegs. Sie ist Podcasterin, Social Media Star und hat am Freitag eine neue Solo-Single rausgebracht.

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0: Pünktlich auf die Minute haben wir es geschafft. Ich habe es gerade eben schon groß angekündigt. Bei mir im Studio zu Gast ist heute Julina Drews. Hallo.
1: Hallo.
0: Ich freue mich, dass du da bist und uns deine neue Solo-Single mitgebracht hast. Der Song heißt Durch und Durch, ja, in den 90ern. Wir erinnern uns mal kurz zurück. Was war in den 90ern da mit dem Song?
1: In den 90ern hat mein Papa diesen Song tatsächlich gesungen. Und da gibt es eine kleine Anekdote zu diesem Song. Nämlich habe ich, als er den ersten Live-Auftritt hatte, mit diesem Lied meine allerersten Gehversuche als kleines Kind gemacht.
0: Das heißt, du hast mit dem Song eine ganz, ganz emotionale Verbindung.
1: Ja, und man könnte Papa es auch Full-Circle-Moment nennen, ja?
0: Ein Full-Circle-Moment. Hat es denn auch einen Moment gegeben, als dein Papa jetzt den Song gehört hat und gesagt hat, jetzt klingt der Song doch mehr nach dir als nach mir?
1: Ja, es gibt sogar seine Live-Reaktion auf Social Media zu sehen, bei mir auf meinem Channel. Und er hat da ganz, ganz süß reagiert.
0: Das heißt, wir sollten uns das unbedingt mal anschauen, ja, auf Social Media. Ich bin Joelina, heißt
1: genau.
0: Du da. Und natürlich gehört zu so einem Song zu covern oder zu neu zu interpretieren von so einer großen Schlagerlegende wie Jürgen Drews, gehört viel Mut dazu, oder? Wie war das denn, als du gesagt hast, so, das mache ich jetzt?
1: Also ich habe tatsächlich, als ich Material zusammengesucht habe für ein Video im Rahmen von dem Jubiläumsalbum von meinem Papa, das war letztes Jahr im Oktober, da kam ein Song raus, der hieß Herzmelodie, und da habe ich ein kleines Video zusammengeschnitten und da kam ich auf Durch und Durch wieder, weil ich nämlich eben diese Szene, wo ich meine ersten Gehversuche gemacht habe, gefunden habe im Archiv. Und dann habe ich diesen Song auf einmal so gefeiert, weil ich habe den echt schon vergessen. Der ist bei mir total in Vergessenheit geraten. Und meinte dann zu meiner Mama, ey, ich muss diesen Song unbedingt machen. Ich finde den ja so geil. Und irgendwie gibt's den aktuell nicht mehr zum Streamen. Den fand ich nur noch auf YouTube. Und dann habe ich gesagt, den müssen wir in Erinnerung rufen. Und bin dann ins Studio mit meinem Produzenten. Und die Version ist jetzt letztendlich dann dabei entstanden.
0: So schnell funktioniert das, oder auch weniger schnell, da lässt man sich natürlich auch viel Zeit dabei. Was war denn seine ehrliche Reaktion zu dem Song?
1: Er hat es total gut gefunden. Also er war sogar emotional ergriffen, weil er gesagt hat, das finde ich so verdammt gut, das ist fast besser als meine Version, was natürlich auch nicht stimmt. Aber es hat einen anderen Charme und ich glaube, das ist ja gerade das Interessante, auch wenn man Songs nochmal neu aufleben lässt in einem neuen Gewand. Dass es einfach, gerade so solche Songs wie dieser, dass es einfach zeitlos ist und dass man so einen Song immer wieder in neuen Gewändern, in neuen Soundbildern auch zum Leben erwecken kann.
0: In den 90ern hat man ja noch ein bisschen anders Musik produziert als heutzutage und das hat sich noch ein bisschen anders angehört. Mhm. Du hast eine ganz eigene Popschlager-Version draus gemacht. Genau. Gibt's was du musikalisch ganz bewusst anders machen möchtest als dein Papa und was du unbedingt von ihm übernehmen möchtest?
1: Also mir ist schon wichtig natürlich ein bisschen Schlagerstrukturen mit reinzunehmen, die auch eben schon so bekannt sind. Aber ich habe, glaube ich, über die Zeit jetzt in den letzten Jahren, wo ich viel Zeit im Studio verbracht habe, einfach meine eigene Stilistik herausgekehrt. Und das ist bei mir einfach Synth-Pop und 80s-Einflüsse, die ich gerne einbaue. Und das ist jetzt auch, was ich in meinen nächsten Songs, denke ich, so ein bisschen als ein roter Faden durchziehen wird.
0: Wir sind sehr gespannt auf die nächsten Songs und jetzt haben wir über Durch und Durch viel gesprochen, deswegen wollen wir ihn natürlich auch hören. Yeah. Julina Drews, Durch und Durch. Du gehst mit

0: ist Ries Petri. Ein Bett im Kornfeld. Einfach ein toller Titel, den ich jedes Mal feiere. Und ein Teil dieses Trio habe ich gerade bei mir im Studio. Hallo, Julina.
1: Hallo.
0: Ich freue mich, dass du da bist. Und ich habe es vorhin schon angesprochen. Neben deiner Musik gibt es ja jetzt auch den Podcast mit Lukas Cordalis und Achim Petri. Ja. Drei Kinder, großer Schlagerstars unter einem Dach. Der Kids Club ist schon ein geiler Name, muss ich einfach dazu sagen. Also Hut ab vor diesem tollen Namen. Wie steht ihr drei denn zueinander? Seid ihr Best Buddies oder ja, wie so Cousine und Cousin oder doch eher so eine Zwecksgemeinschaft durch die berühmten Väter oder wie ist das bei euch?
1: Nein, wir sagen mittlerweile schon, wir sind wie Brüder und Schwestern, weil wir uns auch einfach alle untereinander so super gut verstehen. Wir sind zwar nicht immer einer Meinung, aber wir verstehen uns trotzdem irgendwie blind und das ist super, super schön, mit den beiden auch so viel Zeit verbringen zu können und macht Spaß.
0: Das glaube ich. Und einer Meinung zu sein, wäre ja auch langweilig. Da hätten wir ja nichts zum Reden, oder?
1: So ist es.
0: Und ein Podcast lebt ja davon, dass man ein bisschen sich unterhält.
1: Wir haben immer Diskussionsstoff.
0: Diskussionsstoff oder Gesprächsstoff liefert ihr sehr, sehr offen über eure Familien. Ja? Gibt es Geschichten über deinen Papa, die du heute mit ganz anderem Blick siehst als noch, sage ich mal, vor 10 Jahren?
1: Ach, auf jeden Fall. Also mein Papa, der war ja auch jemand, der zwischendurch mal gerne polarisiert hat. Und mittlerweile kann ich auch viel besser verstehen, wieso, weshalb, warum. Aber im Detail erzählen wir davon auch, wie gesagt, in unserem Podcast. Also wer sich dafür interessiert, kann gerne mal reinhören. Ries Cordalis, Petri, Kids Club.
0: Der Kids Club, der ist wirklich, also ich mag diesen Podcast sehr gerne, weil du nochmal einen ganz anderen Blickwinkel auf das Ganze bekommst, finde ich. Mhm. Und da so ein kleines bisschen aus dem Nähkästchen geplaudert wird.
1: Genau, ja, wir reden auch ganz unverblümt und kommen auch oft irgendwie von Stöckchen auf Steinchen, sind wie gesagt auch nicht immer einer Meinung. Und da sind auch schon ein paar Stories rausgekommen, die vielleicht vorher noch keiner kannte. Wir haben auch immer am Ende jeden Folge haben wir auch immer eine Rubrik, die nennt sich Der Moment der Wahrheit. Und da muss auch jeder von uns nochmal etwas über sich erzählen, was die anderen noch nicht wissen und was die Welt da draußen noch nicht weiß. Das heißt, man kann da auf jeden Fall viele interessante Dinge erfahren.
0: Wollen wir schon so ein bisschen teasen? Am Donnerstag kommt die neue Folge. Genau. Was war denn dein Moment der Wahrheit für die Donnerstagfolge?
1: Dieses Mal war ich tatsächlich nicht dran. Ich glaube, Lukas war dran. Und ich muss kurz überlegen, ich weiß gar nicht mehr, in welche Richtung das bei ihm ging. Ah doch, es ging in Richtung, sagen wir mal, Genuss.
0: Okay, Genuss. Wir haben so ein bisschen angeteased. Mehr verraten wir nicht. Gerne dann am Donnerstag die neue Folge hören. Jetzt möchte ich aber noch ganz kurz auf ein sehr, sehr wichtiges Thema möchte ich das ansprechen. Anfang 2021 hast du das erste Mal öffentlich über deine Essstörung gesprochen. Mhm. Und damals bist du, finde ich, als eine sehr, sehr starke Frau aus dem doch sehr sensiblen Thema rausgegangen. Jetzt bist du damit auch Vorbild für viele junge Frauen, die dieselbe Erkrankung haben oder auch hatten. Wie ist es bei dir dazu gekommen und wie hast du es da rausgeschafft?
1: Also letztendlich kam es, glaube ich, dazu, ich war 13, fast 14 Jahre alt. Und das ist natürlich diese Phase, wo man anfängt, sich mit anderen Frauen zu vergleichen, wo auch gerade das Internet ja total anfing, größer zu werden und Social Media. Und natürlich war ich dann die auch noch irgendwie in der Öffentlichkeit aufgewachsen ist, die auch wusste, sie möchte in der Öffentlichkeit stattfinden, war dann natürlich schon so ein bisschen von außen irgendwo unter Druck gesetzt, aber auch dann von mir selber, weil das irgendwie etwas war, was ich dann in dem Moment kontrollieren konnte. Und dann bin ich da irgendwie reingerutscht und was mir dann aber im Endeffekt sehr, sehr gut geholfen hat, waren ganz viele Gespräche mit meiner Mama. Und irgendwann, als ich dann auch meinen ersten Freund hatte, war das natürlich auch etwas, was eine Rolle gespielt hat, weil der Fokus sich dann Gott sei Dank auch verschoben hat. Und da habe ich es dann Gott sei Dank alleine rausgeschafft. Aber ich würde auf jeden Fall jeder jungen Dame empfehlen, wenn sie in so eine Situation gerät, sich Menschen anzuvertrauen. Und wenn man nicht gerade welche im eigenen Umfeld hat, dann auf jeden Fall zur Therapie zu gehen. Weil ich finde, das ist auch ein Thema, was nicht mehr tabuisiert werden sollte.
0: Ganz, ganz starke Worte.
1: Dankeschön.
0: Ich bin begeistert und gleich hören wir noch mehr von dir.

0: alleine in einem Radiostudio stehen, hier bei Radio Schlagerparadies, ist toll, aber noch toller ist es, wenn ich einen Gast habe. Julina Drews ist immer noch bei mir. Hallo.
1: Hey.
0: Ich freue mich, dass du da bist und dich auch bereit erklärt hast, unseren Promi-Quickie mitzumachen. Das
1: Klaro.
0: Ist, ich stelle dir kurze, knackige Fragen und du hast nicht besonders lange Zeit, über die Antwort nachzudenken.
1: Mhm.
0: Du darfst einfach raushauen, was da gerade in den Kopf kommt. Anderthalb Minuten.

0: Nicht.
1: Letzte Ausbeute bei einer Shoppingtour.
0: Ein Rock.
1: Lieber mit oder ohne Fleisch?
0: Mit Fleisch.
1: Lieblingsstadt in Deutschland?
0: München.
1: Was darf in deinem Kühlschrank niemals fehlen?
0: Milch.
1: Tattoo und Piercings?
0: Tattoo.
1: Ja, hast du?
0: Ja.
1: Wo?
0: Fünf sogar. Hier.
1: Es sind ein paar. ohne welchen Gegenstand gehst du niemals aus dem Haus?
0: Handy,
1: ah, natürlich. Wenn du einen Tag eine Superkraft hättest, welche wäre das?
0: Fliegen.
1: Und warum?
0: Weil ich das liebe, von oben alles zu sehen und man kann überall hin, ganz schnell und flott.
1: Welchen Künstler oder Künstlerin hörst du denn aktuell am meisten?
0: Apache.
1: Bestes Getränk zwischendurch?
0: Kaffee.
1: Bester Mädelsfilm ever?
0: Wie ein letzter Tag.
1: Ja.
0: Oder wie heißt der Song? Wie ein letzter Tag? Doch, ich glaube schon. Ja. Mit Ryan Gosling und Schauspielerin Rachel McAdams.
1: Okay, kenne ich gar nicht, muss ich ehrlicherweise zugeben.
0: Super schöne Liebesschnulze.
1: Das ist vielleicht der Grund, warum ich diesen Film nicht kenne. Vielen Dank für diesen Promi-Quickie. Gleich hören wir uns nochmal, aber davor gibt es noch ein bisschen Musik.
0: Okay.

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0: war auch für mich eine ganz große Show heute. Jolina, die Zeit, die ist rasend
1: schnell.
0: Eine Stunde schon.
1: Wahnsinn.
0: Es ist unglaublich. Es hat mir sehr, sehr viel Spaß gemacht. Ich hoffe, du hattest auch sehr viel Spaß.
1: Ja, mir auch.
0: Abschließend habe ich jetzt noch zwei kleine Fragen. Du hast nämlich mal gesagt, dass jetzt der richtige Zeitpunkt ist, deinen eigenen Weg konsequent weiterzugehen.
1: Mhm.
0: Wie sehen denn deine Zukunftspläne aus, aktuell?
1: Oh. Also da gibt's sehr, sehr, sehr, sehr viel. Ich werde ganz bald noch im TV zu sehen sein, bei den Verrätern.
0: Aha.
1: Da kann man auf jeden Fall gespannt sein. Kommt ab dem 3. August auf RTL Plus und ab dem 17. August auf RTL.
0: Mhm.
1: Dann wird's auf jeden Fall jetzt regelmäßig neue Musik von mir geben. Ich bin jetzt so schnell nicht mehr hier wegzukriegen. ja, und auf jeden Fall einige Projekte, die noch in mir schlummern, die vielleicht auch noch realisiert werden.
0: Und natürlich auch der Podcast.
1: Und ganz der Podcast sowieso.
0: Ganz, ganz wichtig. Zum krönenden Abschluss. Stell dir jetzt mal vor, dein Papa, Schlagerlegende Jürgen Drews, ja, der sitzt gerade zu Hause, hört uns beiden seit knapp einer Stunde zu. Welche Antwort von dir würde ihn wahrscheinlich am meisten überraschen?
1: Gute Frage. Wow, das ist eine echt schwierige Frage, weil wir so ehrlich miteinander sind und ich glaube, es gibt nichts, was er nicht von mir weiß oder was ich auch vielleicht nicht so sagen würde, wie ich es denke. Ich glaube, ihn würde überraschen, wenn ich jetzt was sagen würde, was er nicht weiß.
0: Ja, gibt's denn irgendwas, wenn du jetzt überlegst, irgendwas, gibt's da irgendwas, was er nicht weiß von dir?
1: Nö.
0: Das ist Familie.
1: Ja.
0: Leute, das ist Familie. Das ist wunderschön. Vielen lieben Dank.
1: Dankeschön, dass ich da sein durfte.
0: Vielen Dank, dass du da warst. Und zum krönenden Abschluss gibt es natürlich jetzt auch noch mal ein bisschen Musik von dir mit deinem Kids Club zusammen.
1: Geil.
0: Gott, alles. Und Jolina Drews. Wenn der Regen fällt, hier bei Radio Schlagerparadies.

0: Christian Leis. Sie vergaß zu verzeihen. Hier bei Radio Schlagerparadies. Es ist 15 Uhr.
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2: Ich bin Thomas Brockt. Nach der Messerattacke an einem Gymnasium im oberbayerischen Schongau prüfen die Ermittler jetzt ein mögliches extremistisches Motiv. Die Bayerische Zentralstelle für Extremismus und Terrorismus hat den Fall übernommen. Ein 16-Jähriger soll zwei 13-jährige Mädchen schwer verletzt haben.
3: Nach der Messerattacke hatten die Ermittler ein Schreiben geprüft, das von dem mutmaßlichen Täter stammen könnte. Darin enthalten Beschimpfungen mehrerer Religionsgemeinschaften und Bevölkerungsgruppen, Beleidigungen von Menschen aus dem Umfeld des Verfassers, darunter Mitschüler und Lehrkräfte. Zudem wurde untersucht, ob die Tat per Livestream übertragen werden sollte. Dem 16-Jährigen wird vorgeworfen, zwei ehemalige Mitschülerinnen mit einem Messer schwer verletzt zu haben. Dominik Schweiger, Nachrichtenredaktion.
2: Bundespräsident Steinmeier hat am 5. Jahrestag der verheerenden Flut in Rheinland-Pfalz und Nordrhein-Westfalen den Zusammenhalt und die Solidarität nach der Katastrophe gewürdigt. Ein solcher Jahrestag sei kein einfacher Tag. Man wolle nach vorne schauen, aber gleichzeitig spüre man den Schmerz noch, sagte Steinmeier bei der Eröffnung einer Fotoausstellung. Diese zeigt Porträts von Menschen aus der Region und erzählt unter anderem, was ihnen in der schweren Zeit geholfen hat oder welche Zukunftsvisionen sie haben. Durch die Flut im Ahrtal sind damals mehr als 180 Menschen ums Leben gekommen. Die Stimmung im Einzelhandel hat sich weiter verschlechtert, vor allem wegen der anhaltenden Kaufzurückhaltung. Das zeigt eine Umfrage des Handelsverbands Deutschland. 63% gaben dabei an, ihre Geschäftslage habe sich im ersten Halbjahr verschlechtert.
4: Schon das vergangene Jahr sei eher bescheiden gewesen, heißt es vom Handelsverband Deutschland. Jetzt sei die Situation noch dramatischer. Die Stimmung bei Verbrauchern und Unternehmen liege auf dem gleichen Niveau wie im zweiten Corona-Lockdown. Als größtes Problem nennen fast 80% der Händler die Kaufzurückhaltung. Dahinter folgen Bürokratie, Preisentwicklung, Mindestlohn und Energiekosten. Fiona Reinhardt, Nachrichtenredaktion.
2: Rund zwei Monate nach der Attacke eines Tigers auf einen Pfleger nahe Leipzig ist der Mann gestorben. Der 72-Jährige erlag seinen schweren Verletzungen, wie die Staatsanwaltschaft mitteilte. Nun werde wegen des Verdachts der fahrlässigen Tötung durch Unterlassung ermittelt. Mitte Mai war der Tiger aus dem privaten Gehege einer ehemaligen Zirkusartistin in einem Gewerbegebiet in Dölzig entkommen. Dabei wurde der Helfer der Artistin schwer verletzt. Die Polizei erschoss die Raubkatze.
1: Das Wetter für Deutschland.
2: Die aktuelle Vorhersage des Deutschen Wetterdienstes. Heute von der Mitte bis in den Süden und Osten des Landes teils kräftige Gewitter mit Unwettergefahr. Dazwischen auch sonnige Phasen. Im Südwesten sehr warm bei bis zu 35 Grad, sonst 21 bis 30 Grad. Morgen tagsüber zunächst sonnig oder leicht bewölkt und nur einzelne Schauer oder Gewitter. Am Nachmittag und Abend dann in der Südhälfte häufiger Schauer und Gewitter. Die Höchstwerte bei 27 bis 32 Grad.
0: Schlagerparadies. Weiter geht's in Richtung Feierabend mit euch, euren Lieblingsschlagern und natürlich bester Laune. Mein Name ist Jonas Gehm. Schönen Dienstagnachmittag. Hallo.
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1: Vivien Lind, mein Herzenstürmer hier bei Radio Schlagerparadies am Dienstagnachmittag, 15.09 Uhr. Ich freue mich auf euch und eure Lieblingsschlager noch in den nächsten 3 Stunden. Dürft ihr gerne jederzeit zuschicken, zum Beispiel über unsere WhatsApp-Sprachnachricht-Funktion 06805-699-110. Oder ihr macht das Ganze wie Birgit aus Leipzig, die hat sich nämlich über die Gruß- und Wunschbox gemeldet. Sie grüßt alle, die sie kennen und wünscht uns einen schönen Nachmittag mit Art Garfunkel Jr. San Francisco.

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1: Heute Abend steht bei der Fußball-Weltmeisterschaft das erste Halbfinale auf dem Programm. Herbert Pieder aus unserer Sportredaktion: Wenn bei der DFB-Elf alles super gelaufen wäre, dann stünde heute Abend Julian Nagelsmann an der Seitenlinie.
2: So viel Fantasie, um mir das vorzustellen, kriege ich echt nicht hin. Und es ist ja auch ganz anders gekommen. Statt Deutschland spielt Frankreich im Halbfinale und trifft auf Spanien. Das verspricht ein echtes Topspiel zu werden. Viele Experten sprechen vom vorgezogenen Finale, denn beide Mannschaften zählen bislang zu den überzeugendsten Teams des Turniers. Frankreich setzt vor allem auf seine enorme Offensivqualität. Angeführt von Kylian Mbappé verfügen die Bleus über viel Tempo und individuelle Klasse. Trainer Didier Deschamps fordert von seiner Mannschaft aber nicht nur schnelles Umschaltspiel, sondern auch mehr Ballbesitz, um Spaniens spielerische Dominanz zu durchbrechen.
1: Aber auch Spanien geht mit viel Selbstvertrauen in die Partie rein.
2: Oh ja, der Europameister hat im bisherigen Turnier überzeugt. Seine kontrollierte Spielweise, das sichere Passspiel und die stabile Defensive haben beeindruckt. Trainer Luis de la Fuente bezeichnet Frankreich als einen Gegner auf Augenhöhe, erwartet aber von seinem Team erneut eine dominante Vorstellung. Entscheidend könnte heute das Duell im Mittelfeld werden. Gelingt es Frankreich, Spaniens Ballbesitzspiel zu stören, könnte Mbappé seine Geschwindigkeit in gefährlichen Kontern zu Toren ummünzen. Hat Spanien dagegen die Kontrolle über das Spiel, dürfte die Mannschaft seine technischen Vorteile ausspielen.
1: Das erste Halbfinale der Fußball-Weltmeisterschaft zwischen Frankreich und Spanien. Anstoß ist um 21 Uhr live zu sehen im ZDF und bei Magenta TV.
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1: 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Und jetzt habe ich sie hier in der Playlist, Andrea Berg. Hallo Houston.
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10 vor 4 am Dienstagnachmittag hier bei Radio Schlagerparadies. Ich freue mich, dass ihr mit dabei seid und ich habe auch schon mal in die nächste Stunde reingeschaut. Musikalische Unterstützung habe ich wieder ganz, ganz viel Tolle. Zum Beispiel mit dabei ist Noel Terhorst mit seiner aktuellen Nummer. Misha Kova ist mit dabei, Heinz Rudolf Kunze, Linda Hesse und viele, viele mehr. Wenn ihr jetzt aber sagt, Moment mal, ich würde gerne meinen Lieblingsschlagerstar mit meinem Lieblingsschlager hören, dann ist das gar kein Problem. Ich schaffe noch so ein kleines bisschen Platz dafür. Dazu müsst ihr mir einfach nur eine WhatsApp-Sprachnachricht schicken. 06805 699 110. Oder ihr guckt mal auf unserer Website vorbei, radioschlagerparadies.de. Da gibt's nämlich die Gruß- und Wunschbox. Dürft ihr euch gerne eintragen. Hat auch Andrea aus Dresden gemacht. Die grüßt alle, die gerade zuhören, besonders ihre Familie und Freunde. Wünscht ganz, ganz viel Spaß heute, den Nachmittag hier zu verbringen mit Forsberg und Linda Junge, wenn das mit uns vorbei ist. Jetzt hier bei Radio Schlagerparadies. Wenn das

0: Es ist gleich 16 Uhr.
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2: Ich bin Thomas Brockt. Nach den Schmuggelvorwürfen in der JVA Rheinbach zieht das Justizministerium in NRW die Kontrollen an. Ab sofort werden die Taschen von Gefängnismitarbeitern im ganzen Land kontrolliert.
3: Das ist ein harter Einschnitt, sagt der Justizminister und will so verhindern, dass korrupte Beamte den Ruf aller in den Dreck ziehen. Noch laufen die jüngsten Ermittlungen, aber mehrere Gefängnismitarbeiter haben wohl Geld kassiert, um Knastinsassen mit Drogen und Handys zu versorgen. Einen ähnlichen Fall gab es erst kürzlich in einer anderen JVA in NRW. Und da hatten offenbar Beamte regelrechte Bestechungsabos im Angebot. Claudia Wächter, Nachrichtenredaktion.
2: Vor allem wegen der anhaltenden Kaufzurückhaltung hat sich die Stimmung im deutschen Einzelhandel weiter verschlechtert. Das zeigt eine Umfrage des Handelsverbands Deutschland. 63% gaben darin an, ihre Geschäftslage habe sich im ersten Halbjahr verschlechtert. Vor einem Jahr sagten das 51%. 42% der Händler bewerten ihre Geschäftslage aktuell als schlecht. Vor einem Jahr waren es 33%. Die Situation sei noch dramatischer, als sie es im eher bescheidenen Vorjahr bereits war, heißt es vom Verband. Nach der Messerattacke an einem Gymnasium im oberbayerischen Schongau prüfen die Ermittler jetzt ein mögliches extremistisches Motiv. Die Bayerische Zentralstelle für Extremismus und Terrorismus hat den Fall übernommen. Ein 16-Jähriger soll zwei 13-jährige Mädchen schwer verletzt haben.
4: Nach der Messerattacke hatten die Ermittler ein Schreiben geprüft, das von dem mutmaßlichen Täter stammen könnte. Darin enthalten Beschimpfungen mehrerer Religionsgemeinschaften und Bevölkerungsgruppen, Beleidigungen von Menschen aus dem Umfeld des Verfassers, darunter Mitschüler und Lehrkräfte. Zudem wurde untersucht, ob die Tat per Livestream übertragen werden sollte. Dem 16-Jährigen wird vorgeworfen, zwei ehemalige Mitschülerinnen mit einem Messer schwer verletzt zu haben. Sie befinden sich nach wie vor im Krankenhaus. Dominik Schweiger, Nachrichtenredaktion.
2: Bei einem Gebäudebrand in der Brüsseler Innenstadt sind mehrere Tote gefunden worden. In einem Aufzug des sich im Umbau befindlichen Gebäudes wurden mehrere leblose Menschen entdeckt. Das bestätigte die Staatsanwaltschaft. Die genaue Zahl der Opfer und ihre Identität sind noch nicht bekannt. 6 Menschen gelten als vermisst.
1: Das Wetter für Deutschland.
2: Die aktuelle Vorhersage des Deutschen Wetterdienstes. Heute von der Mitte bis in den Süden und Osten des Landes teils kräftige Gewitter mit Unwettergefahr. Dazwischen auch sonnige Phasen. Im Südwesten sehr warm bei bis zu 35 Grad, sonst 21 bis 30 Grad. Morgen tagsüber zunächst sonnig oder leicht bewölkt und nur einzelne Schauer oder Gewitter. Am Nachmittag und Abend dann in der Südhälfte häufiger Schauer und Gewitter. Die Höchstwerte bei 27 bis 32 Grad.
5: Schlagerparadies. 2 Stunden haben wir noch zusammen, wenn ihr möchtet. Ich freue mich drauf. Mein Name ist Jonas Gehm. Ich wünsche euch einen schönen Dienstagnachmittag. Hallo.
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0: Das Schöne am Sommer ist für viele von uns ja nicht nur das warme Wetter. Der Sommer ist die Zeit, in der wir uns gerne mit Freunden verabreden, auch mal Ausflüge machen und gemeinsam einfach tolle Dinge erleben. Allerdings, so einfach ist es für viele von uns gar nicht. Vor allem Menschen mit Beeinträchtigung fühlen sich einer Gemeinschaft oft nicht richtig zugehörig und nehmen die Gesellschaft stärker als gespalten wahr. Das zeigt eine aktuelle Studie der Aktion Mensch. Mein Kollege Henrik Enderlein hat sie sich genauer angeschaut.
1: Zugehörigkeit beginnt oft im Kleinen, in der Nachbarschaft, im Job, in der Schule oder im Freundeskreis. Doch genau dort fühlen sich Menschen mit Behinderung laut einer aktuellen Studie der Aktion Mensch deutlich seltener eingebunden als Menschen ohne Behinderung. Christina Marx von der Aktion Mensch.
2: Wer wissen will, wie es um den gesellschaftlichen Zusammenhalt steht, muss auf diejenigen schauen, die strukturell benachteiligt werden und damit marginalisiert sind. Inklusion ist kein Nischenthema, sondern zentral für eine stabile Demokratie. Wo Menschen sich nicht zugehörig fühlen, gerät der Zusammenhalt insgesamt unter Druck.
1: Bis zu 89% der Befragten sagen, dass der gesellschaftliche Zusammenhalt gefährdet sei, die Gesellschaft auseinanderdriftet und Ungleichheit ein zentrales Thema darstelle.
2: Wenn eine große Bevölkerungsgruppe so deutlich mehr Spaltung wahrnimmt, dann ist das kein persönliches Empfinden, sondern ein klares Warnsignal an uns alle.
1: Zwar befürworten 91% der Menschen mit Behinderung die Demokratie, aber nur 29% sind zufrieden damit, wie sie im Alltag funktioniert. Deshalb fordert die Aktion Mensch bei der Reform des Behindertengleichstellungsgesetzes verbindliche Regeln für Inklusion und Barrierefreiheit.
2: Eine stabile Demokratie braucht echte Teilhabe für alle. Deshalb muss Inklusion als zentrale Voraussetzung verpflichtend in allen politischen Entscheidungen verankert werden. Wir brauchen konkrete Ziele für mehr Zugehörigkeit in Nachbarschaften, im Arbeitsleben und vor allem in der politischen Umsetzung.
0: Wenn ihr die Projekte für mehr Inklusion unterstützen wollt, dann könnt ihr das ganz einfach tun mit einem Los der Aktion Mensch. Da hat er gleichzeitig auch noch eine richtig tolle Gewinnchance dabei. Mehr Infos gibt's im Netz unter aktion-mensch.de.
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aus dem Jahr 1989. Ibo, an deiner Stelle nehme ich mich hier bei Radio Schlagerparadies. Und an eurer Stelle würde ich mich jetzt mal ganz schnell hier im Studio melden, nämlich mit euren Lieblingsschlagern. Freue ich mich drüber. Geht auch ganz einfach. Zum Beispiel per WhatsApp-Sprachnachricht. Ich freue mich nämlich immer von euch mal was zu hören und nicht nur immer ich rede hier für euch, sondern ihr dürft auch mal was sagen hier bei Radio Schlagerparadies. WhatsApp-Sprachnachricht 06805 699 110 oder ihr schickt mir euren Lieblingsschlager über unsere Website radioschlagerparadies.de. Könnt ihr euch mal reinklicken, da gibt es nämlich das Gruß- und Wunschformular. Dürft ihr euch auch eintragen, hat zum Beispiel auch die Natascha aus Ratingen in Nordrhein-Westfalen gemacht. Sie grüßt aus dem Wohnmobil mit Vincent Groß und über uns die Sonne. Yeah.

endlich. Schwimmen und fliegen, also schwimmen kann ich, fliegen leider noch nicht. Vielleicht wird ja auch noch was draus. Was auf jeden Fall daraus wird, sind eure Lieblingsschlager. Könnt ihr jederzeit gerne hier ins Studio schicken, zum Beispiel per WhatsApp-Sprachnachricht 06805 699 110. Das ist die Nummer hier direkt zu mir ins Studio. Oder ihr meldet euch über die Gruß- und Wunschbox auf radioschlagerparadies.de. Hat auch Ulrich aus Bedburg in Nordrhein-Westfalen gemacht. Wünscht uns allen einen schönen sonnigen Abend mit Uli Bastian und Unerhört.

0: Johnny Hamburg. Wer braucht den Mond hier bei Radio Schlagerparadies? Dienstagnachmittag. Ich hoffe, ihr habt einen wundervollen Tag. Meiner ist bis jetzt absolut großartig gewesen. Ich hatte heute nämlich ganz charmanten Besuch hier bei mir im Studio. Julina Dreves war bei mir live zu Gast und ich freue mich immer noch, weil ich heute nicht nur eine tolle Künstlerin, sondern auch einen ganz, ganz tollen Menschen kennenlernen durfte. Wir haben natürlich über ihre neue Single Durch und Durch gesprochen und natürlich über ihren Podcast Kids Club mit Lukas Cordalis und Achim Petri. Zwischendurch ging es aber auch um ein ernsthaftes Thema. Julina war als Teenagerin nämlich an einer Essstörung erkrankt. Sie hat mir dann auch erzählt, wie es dazu gekommen ist.
1: Ich war 13, fast 14 Jahre alt und das ist natürlich diese Phase, wo man anfängt, sich mit anderen Frauen zu vergleichen, wo auch gerade das Internet ja total anfing, größer zu werden und Social Media. Und natürlich war ich dann die auch noch irgendwie in der Öffentlichkeit aufgewachsen ist, die auch wusste, sie möchte in der Öffentlichkeit stattfinden, war dann natürlich schon so ein bisschen von außen irgendwo unter Druck gesetzt, aber auch dann von mir selber. Und dann bin ich da irgendwie reingerutscht.
0: Mit der Hilfe ihrer Mama und ihres ersten Freundes hat sie es dann zum Glück wieder aus der Krankheit herausgeschafft. Für Betroffene hat sie deshalb einen wichtigen Rat.
1: Ich würde auf jeden Fall jeder jungen Dame empfehlen, wenn sie in so eine Situation gerät, sich Menschen anzuvertrauen und wenn man nicht gerade welche im eigenen Umfeld hat, dann auf jeden Fall zur Therapie zu gehen, weil ich finde, das ist auch ein Thema, was nicht mehr tabuisiert werden sollte.
0: Ganz starke Worte von einer ganz starken jungen Frau. Julina Dreves, eine tolle Persönlichkeit und eine richtig starke Künstlerin. Ihren aktuellen Hit haben wir natürlich auch am Start für euch durch und durch jetzt hier bei Radio Schlagerparadies. So

0: Es ist 17 Uhr.
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2: Ich bin Thomas Brock. 5 Jahre nach der verheerenden Flutkatastrophe im Ahrtal wird heute der Opfer gedacht. Bundespräsident Steinmeier und Kanzler Merz nehmen an den Gedenkveranstaltungen teil. Die zentrale Gedenkfeier findet am Abend in Bad Neuenahr-Ahrweiler statt.
3: Heute Mittag haben der rheinland-pfälzische Ministerpräsident Schnieder und Bundespräsident Steinmeier schon zusammen in Altenahr die Ausstellung We Are Strong eröffnet. Sie zeigt Porträts von Menschen, die die Flut überlebt haben. Heute Abend wird neben Schnieder dann auch noch Bundeskanzler Merz bei der offiziellen Gedenkfeier in Bad Neuenahr-Ahrweiler erwartet. Beide wollen dort vor etwa 1000 Menschen auf dem Marktplatz reden. Viele erhoffen sich dabei eine Entschuldigung von offizieller Seite für all das, was vor, während und nach der Flutkatastrophe vor 5 Jahren schiefgelaufen ist. Aus Bad Neuenahr-Ahrweiler, Sabine Koppers.
2: Die Stimmung im Einzelhandel hat sich weiter verschlechtert, vor allem wegen der anhaltenden Kaufzurückhaltung. Das zeigt eine Umfrage des Handelsverbands Deutschland. 63% gaben dabei an, ihre Geschäftslage habe sich im ersten Halbjahr verschlechtert.
4: Schon das vergangene Jahr sei eher bescheiden gewesen, heißt es vom Handelsverband Deutschland. Jetzt sei die Situation noch dramatischer. Die Stimmung bei Verbrauchern und Unternehmen liege auf dem gleichen Niveau wie im 2. Corona-Lockdown. Als größtes Problem nennen fast 80% der Händler die Kaufzurückhaltung. Dahinter folgen Bürokratie, Preisentwicklung, Mindestlohn und Energiekosten. Fiona Reinhardt, Nachrichtenredaktion.
2: Nach der Messerattacke an einem Gymnasium im oberbayerischen Schongau prüfen die Ermittler jetzt ein mögliches extremistisches Motiv. Die Bayerische Zentralstelle für Extremismus und Terrorismus hat den Fall übernommen. Ein 16 Jahre alter Ex-Schüler sitzt unter Tatverdacht in Untersuchungshaft. Ihm wird versuchter Mord vorgeworfen. Er soll am vergangenen Mittwoch 2 13-jährige Mädchen mit einem Messer auf dem Schulgelände schwer verletzt haben. Bei einem Gebäudebrand in der Brüsseler Innenstadt sind mehrere Tote gefunden worden. In einem Aufzug des sich im Umbau befindlichen Gebäudes wurden mehrere leblose Menschen entdeckt, wie die Staatsanwaltschaft bestätigte. Die genaue Zahl der Opfer und ihre Identität sind noch nicht bekannt. 6 Menschen gelten als vermisst.
1: Das Wetter für Deutschland.
2: Die aktuelle Vorhersage des Deutschen Wetterdienstes. Heute von der Mitte bis in den Süden und Osten des Landes teils kräftige Gewitter mit Unwettergefahr, dazwischen auch sonnige Phasen. Im Südwesten sehr warm bei bis zu 35 Grad, sonst 21 bis 30 Grad. Morgen tagsüber zunächst sonnig oder leicht bewölkt und nur einzelne Schauer oder Gewitter. Am Nachmittag und Abend dann in der Südhälfte häufiger Schauer und Gewitter, die Höchstwerte bei 27 bis 32 Grad.
5: Schlagerparadies. Letzte Stunde heißt, wir geben nochmal Vollgas. Ich freue mich, dass ihr mit dabei seid. Mein Name ist Jonas Gehm. Ich wünsche euch einen schönen Dienstagnachmittag. Hallo.
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0: Kollege Frank Neuenfels mit seiner aktuellen Nummer Wenn endlich wieder Sommer ist hier bei Radio Schlagerparadies. Seit knapp einer Woche natürlich pünktlich zur Hauptreisezeit ist der Tankrabatt weggefallen. Da macht Tanken in Deutschland ja wieder mal so richtig Laune. Vor allem an den deutschen Autobahnen. Die Spritpreise an Autobahntankstellen sind dort ja noch höher als an normalen Straßentankstellen. Und ja, das zwar ziemlich deutlich. Ob es sich allerdings lohnt, zum Tanken von der Autobahn abzufahren und einen Umweg zu machen, das wollten wir von Andreas Hölzel vom ADAC wissen. Der hat die aktuellen Preisunterschiede jetzt untersucht.
1: Im Schnitt zahlte man an einer Autobahntankstelle 33 Cent je Liter mehr als an einer Station abseits der Autobahn. Und bei einer 50 Liter Tankfüllung macht das immerhin fast 17 Euro aus. Es zahlt sich also praktisch immer aus, von der Autobahn zum Tanken abzufahren. Denn es sind auch meist nur kleine Umwege, aber die lohnen sich.
0: Wer trotzdem an der Autobahn tankt, fährt abgesehen von Sachsen vor allem in den ostdeutschen Bundesländern, aber auch im Saarland am günstigsten. Bei den Straßentankstellen sieht es ein kleines bisschen anders aus.
1: Straßentankstellen waren im Südwesten, also in Rheinland-Pfalz, Baden-Württemberg, Bayern und außerdem in Sachsen, im Schnitt am preiswertesten. Das heißt, dass es sich in diesen Bundesländern am meisten lohnt, von der Autobahn zum Tanken abzufahren. In Rheinland-Pfalz macht der Unterschied immerhin bis zu 43 Cent aus. In Brandenburg und Mecklenburg-Vorpommern sind es nur 17 Cent. Doch auch dort lohnt es sich natürlich, die Autobahn zu einem kurzen Tankstopp zu verlassen.
0: Was sich auch lohnt, Preise vergleichen. Denn die Unterschiede zwischen den einzelnen Tankstellen sind teilweise auch ziemlich deutlich. 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

von Anni Perka, Fiesta del Sol hier bei Radio Schlagerparadies am Dienstagnachmittag, 17.26 Uhr haben wir es inzwischen. Es wird nochmal Zeit, in die Gruß- und Wunschbox zu schauen. Da hat sich nämlich die Tanja eingetragen, die grüßt gerade aus den Niederlanden, hört uns dort über die Radio Schlagerparadies App. Sie schreibt hier, in Seeland scheint die Sonne herrlich und dazu weht eine frische Brise. Das passt zu ihrem Musikwunsch, der kommt von Gabriela Massa, zerfleddert jetzt hier bei uns. Und falls ihr auch noch einen Musikwunsch habt, gerne her damit. Grüßt jemanden wie zum Beispiel die Tanja, ihre Eltern. Macht's einfach.

0: Dominik Wallner. Sommerliebe an einem Sommerfrühabend hier bei Radio Schlagerparadies. 17.36 Uhr. Es wird nochmal Zeit, euch ein bisschen zu unterstützen. Egal, ob ihr gerade schon im Feierabend seid oder noch auf dem Weg dorthin mit euren Lieblingsschlagern. Funktioniert's besser? Gerne her damit über unsere Radio Schlagerparadies App oder per WhatsApp Sprachnachricht 06805 699 110.
1: Hallöchen, hier ist der Fensterbauer Patrick aus dem Sauerland, aus Elpe. Und bei schönen 29 Grad habe ich jetzt Feierabend und würde mir das Lied wünschen von den Amigos mit Matador. Bis dahin, mach's gut. Ciao.

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Charlotte Kelly, ein Kuss in Paris hier bei Radio Schlagerparadies. Und so schnell gehen 4 Stunden rum. Es hat heute wieder echt viel Spaß gemacht, vor allem heute Mittag mit Julina Drews. Die war ja bei mir zu Gast. Und wenn ihr das verpasst habt, dann geht auf unsere Webseite radioschlagerparadies.de. Dort gibt's das ganze Interview nochmal zum in Ruhe nachhören. Und natürlich habt ihr auch wieder heute mich mit euren tollen Musikwünschen überrannt. Das dürft ihr gerne weiterhin so machen. Mein Kollege Udo, der freut sich schon auf euch. Der darf ab 18 Uhr hier übernehmen und freut sich auf euch und eure Lieblingsschlager. Deswegen wünsche ich jetzt ganz, ganz viel Spaß ab 18 Uhr. Wir hören uns morgen ab 14 Uhr wieder, wenn ihr möchtet. Mein Name ist Jonas Gehm. Ich sag wie immer tschüss, ciao und bis morgen.

0: Es ist 18 Uhr.
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2: Ich bin Thomas Brockt. 5 Jahre nach der verheerenden Flutkatastrophe im Ahrtal wird heute der Opfer gedacht. Bundespräsident Steinmeier und Kanzler Merz nehmen an den Gedenkveranstaltungen teil. Die zentrale Gedenkfeier findet am Abend in Bad Neuenahr-Ahrweiler statt.
3: Heute Mittag haben der rheinland-pfälzische Ministerpräsident Schnieder und Bundespräsident Steinmeier schon zusammen in Altenahr die Ausstellung We Are Strong eröffnet. Sie zeigt Porträts von Menschen, die die Flut überlebt haben. Heute Abend wird neben Schnieder dann auch noch Bundeskanzler Merz bei der offiziellen Gedenkfeier in Bad Neuenahr-Ahrweiler erwartet. Beide wollen dort vor etwa 1000 Menschen auf dem Marktplatz reden. Viele erhoffen sich dabei eine Entschuldigung von offizieller Seite für all das, was vor, während und nach der Flutkatastrophe vor 5 Jahren schiefgelaufen ist. Aus Bad Neuenahr-Ahrweiler, Sabine Koppers.
2: Die Stimmung im Einzelhandel hat sich weiter verschlechtert, vor allem wegen der anhaltenden Kaufzurückhaltung. Das zeigt eine Umfrage des Handelsverbands Deutschland. 63% gaben dabei an, ihre Geschäftslage habe sich im ersten Halbjahr verschlechtert.
4: Schon das vergangene Jahr sei eher bescheiden gewesen, heißt es vom Handelsverband Deutschland. Jetzt sei die Situation noch dramatischer. Die Stimmung bei Verbrauchern und Unternehmen liege auf dem gleichen Niveau wie im 2. Corona-Lockdown. Als größtes Problem nennen fast 80% der Händler die Kaufzurückhaltung. Dahinter folgen Bürokratie, Preisentwicklung, Mindestlohn und Energiekosten. Fiona Reinhardt, Nachrichtenredaktion.
2: Nach der Messerattacke an einem Gymnasium im oberbayerischen Schongau prüfen die Ermittler jetzt ein mögliches extremistisches Motiv. Die Bayerische Zentralstelle für Extremismus und Terrorismus hat den Fall übernommen. Ein 16 Jahre alter Ex-Schüler sitzt unter Tatverdacht in Untersuchungshaft. Ihm wird versuchter Mord vorgeworfen. Er soll am vergangenen Mittwoch 2 13-jährige Mädchen mit einem Messer auf dem Schulgelände schwer verletzt haben. Bei einem Gebäudebrand in der Brüsseler Innenstadt sind mehrere Tote gefunden worden. In einem Aufzug des sich im Umbau befindlichen Gebäudes wurden mehrere leblose Menschen entdeckt, wie die Staatsanwaltschaft bestätigte. Die genaue Zahl der Opfer und ihre Identität sind noch nicht bekannt. 6 Menschen gelten als vermisst.
1: Das Wetter für Deutschland.
2: Die aktuelle Vorhersage des Deutschen Wetterdienstes. In der Nacht im Süden zunächst noch weitere Schauer oder Gewitter, ansonsten teils gering bewölkt, teils klar und Abkühlung auf 21 bis 16 Grad, im Nordosten 17 bis 12 Grad. Morgen tagsüber zunächst sonnig oder leicht bewölkt und nur einzelne Schauer, am Nachmittag und Abend in der Südhälfte häufiger Regen, teils auch kräftige Gewitter, die Höchstwerte dann bei 27 bis 32 Grad, an den Küsten kühler.
0: Heute ist Tag der Nacktheit. Also bei dieser Hitze kann man sich schon wirklich die Klamotten vom Leib reißen. Jeder so, wie er es mag. Jedenfalls schön, dass ihr dabei seid. Mein Name ist Udo Hess. Hallo.
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Laura Bilde hat auch recht in Bezug auf unser Radio Schlagerparadies, denn wir spielen auch 24/7, also rund um die Uhr, Schlager pur. Und gerne erfüllen wir natürlich auch eure Grüße und Musikwünsche. Wenn ihr da einen Titel habt, der hier mal laufen soll, nicht zögern, meldet euch ganz einfach über unsere Radio Schlagerparadies.de Webseite oder quatscht auf unseren Anrufbeantworter. Ich sag mal die Telefonnummer, das ist die 06805 699 110. Nochmal die Telefonnummer für Grüße und Musikwünsche 06805 699 110. Jetzt gibt's Country-Musik vom Allerfeinsten aus dem Norden der Republik, genauer gesagt aus Seevetal-Maschen in der Nähe von Hamburg. Da kommen nämlich die Jungs von Truckstop her. Petra Hillenmeier hat geschrieben, möchte gerne den Titel von Truckstop hören, Easy Rider, Keep on Riding, und sagt dazu: Hallo Rolf, da wir dieses Jahr noch auf Konzert von Truckstop gehen, wünsche ich uns ein Lied von Truckstop. Petra Hillenmeier hat, wie gesagt, geschrieben, und ja, hier ist jetzt der Titel, der gewünschte.

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Aktuelle Titel von Pia Sophie, Rihanna war Blü hier bei Radio Schlagerparadies im Feierabend. Ja, bei dieser Affenhitze, die wir momentan haben, hoffe ich, dass ihr ein kühles Plätzchen ergattert habt und dann auch dementsprechend hier zuhören könnt. Und vielleicht könnt ihr auch die Füße hochlegen, habt jetzt Feierabend. Glücksmomente musikalischer Natur, das liefert uns jetzt der argentinische Schmusesänger Semin.

0: Radio Schlagerparadies am Dienstag beim Feierabend. Die Roland-Kaiser-Fans, die fiebern sicherlich schon wieder auf die vier Kaiser-Mania-Konzerte am Dresdner Elbufer hin. Am 31. Juli, 1., 7. und 8. August werden dort dann fast 50.000 Konzertbesucher erwartet. Allerdings gibt's dafür keine Tickets mehr. Die sind wie jedes Jahr schon längst ausverkauft. Eine Studie zeigt nun, dass natürlich auch die Hotels, Restaurants und Geschäfte von der Kaisermania profitieren. 21,5 Millionen Euro sollen dort in die Kassen gespült werden. Damit rechnet zumindest der Dresdner Tourismusverband. Die Studie besagt auch, dass 57% der Konzertbesucher Touristen sind. Jeder vierte von ihnen übernachtet dann auch in Dresden im Schnitt 2 Nächte. Und 94% der angereisten Roland-Kaiser-Fans, die kommen ausschließlich wegen des Konzerts. Also, man muss sagen, der Kaiser zieht und seine Musik, die haben wir natürlich hier auch im Programm bei Radio Schlager Paradies. Und jetzt wird Roland Kaiser auch gewünscht von Christopher Lee Kelz. Zuversicht, so heißt der Kaisertitel, den hat er sich gewünscht. Er grüßt seine Mama, die hat heute Geburtstag, ist 42 Jahre geworden. Ja, dann auch von mir die besten Wünsche. Weiterhin viel Glück und vor allem ganz viel Gesundheit, denn ich finde, das ist das Wichtigste. Der Christopher Lee Kelz kommt aus Klein-Eutersdorf. Das ist ein kleines Dorf mit etwas über 300 Einwohnern. Ich denke, da kennt wohl jeder jeden. Und 20 Kilometer entfernt ist die Universitätsstadt Jena in Thüringen. Hier also jetzt der Kaiser.
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0: Er war Sänger, Schauspieler, Showstar und spielt in rund 40 Spielfilmen mit, präsentierte auch große Samstagabendshows mit bis zu 38 Millionen Zuschauern. Das Ganze allein in Deutschland, der große Peter Alexander. Am 30. Juni wäre 100 geworden. Jetzt gibt's gleich Musik aus Ende der 70er Jahre.
1: Hallo, hier ist der Michael. Ich wünsche mir vom Peter Alexander Schwarzes Gold und grüße damit meine Frau Marion.

Sommerliche Klänge hier bei Radio Schlagerparadies im Feierabend. Gleich in wenigen Minuten gibt's hier die 19 Uhr Nachrichten. Und wenn ihr mögt, dann können wir uns nach den Nachrichten wieder hören.

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2: Ich bin Thomas Brockt. Bundespräsident Steinmeier hat den Einsatz tausender Menschen beim Wiederaufbau nach der Ahrtalflut gelobt. Am heutigen 5. Jahrestag besuchte das Staatsoberhaupt die Region und nahm unter anderem an einer Ausstellungseröffnung teil. Auch Kanzler Merz wird erwartet.
3: Merz will sich hier auf einer städtischen Baustelle über den Stand des Wiederaufbaus informieren und dabei will er sich auch mit jungen Ehrenamtlichen aus dem Ahrtal und Gewerbetreibenden unterhalten. Anschließend wird er dann auch noch bei der öffentlichen Gedenkfeier auf dem Marktplatz in Ahrweiler sprechen. Hier hoffen viele Menschen aus dem Ahrtal auf eine Entschuldigung für das, was passiert ist. Ob Merz dazu etwas sagen wird, bleibt aber abzuwarten. Aus Bad Neuenahr, Ahrweiler, Sabine Koppers.
2: Nach der Messerattacke an einem Gymnasium im oberbayerischen Schongau prüfen die Ermittler jetzt ein mögliches extremistisches Motiv. Die Bayerische Zentralstelle für Extremismus und Terrorismus hat den Fall übernommen. Ein 16-Jähriger soll zwei 13-jährige Mädchen schwer verletzt haben.
4: Nach der Messerattacke hatten die Ermittler ein Schreiben geprüft, das von dem mutmaßlichen Täter stammen könnte. Darin enthalten Beschimpfungen mehrerer Religionsgemeinschaften und Bevölkerungsgruppen, Beleidigungen von Menschen aus dem Umfeld des Verfassers, darunter Mitschüler und Lehrkräfte. Zudem wurde untersucht, ob die Tat per Livestream übertragen werden sollte. Dem 16-Jährigen wird vorgeworfen, zwei ehemalige Mitschülerinnen mit einem Messer schwer verletzt zu haben. Sie befinden sich nach wie vor im Krankenhaus. Dominik Schweiger, Nachrichtenredaktion.
2: Es ist ein Horrorfund, den Brüsseler Feuerwehrleute heute Mittag bei einem Brand gemacht haben. Im Aufzug eines Gebäudes mitten in der Innenstadt der belgischen Hauptstadt, das gerade umgebaut wird, lagen mehrere leblose Menschen. Stundenlang konnten die Einsatzkräfte nicht zu ihnen vordringen. Am frühen Abend dann die Gewissheit, mindestens 5 Menschen sind gestorben. Ein Mensch wird weiter vermisst. Einen zweiten Aufzug konnten die Helfer noch nicht öffnen. Titelverteidiger Tadej Pogacar hat die 10. Etappe bei der Tour de France gewonnen und damit den nächsten Schritt zu seinem 5. Gesamtsieg gemacht. Der Slowene holte am Nationalfeiertag der Franzosen in Le Lioran den Tagessieg im Alleingang und baute seine Führung in der Gesamtwertung auf über 3 Minuten aus. Der beste Deutsche, Florian Lipowitz, wurde 4. und verbesserte sich damit in der Gesamtwertung auf Rang 6.
1: Das Wetter für Deutschland.
2: Die aktuelle Vorhersage des Deutschen Wetterdienstes. In der Nacht im Süden zunächst noch weitere Schauer oder Gewitter, ansonsten teils gering bewölkt, teils klar und Abkühlung auf 21 bis 16 Grad, im Nordosten 17 bis 12 Grad. Morgen tagsüber zunächst sonnig oder leicht bewölkt und nur einzelne Schauer, am Nachmittag und Abend in der Südhälfte häufiger Regen, teils auch kräftige Gewitter, die Höchstwerte dann bei 27 bis 32 Grad, an den Küsten kühler.
5: Ich hoffe, ihr habt jetzt Feierabend und könnt euch auch so ein bisschen ausruhen. Wir liefern auf jeden Fall dazu die schönsten Schlager. Mein Name ist Udo Hess. Schön, dass ihr dabei seid. Hallo.
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schöner Titel von Pietro Basile. Buongiorno, also guten Tag. Ja, sage ich dann auch nochmal. Freut mich auf jeden Fall, dass ihr mit dabei seid. Vielleicht habt ihr ja jetzt auch Feierabend. Wir hier bei Radio Schlagerparadies liefern euch selbstverständlich dazu die schönste Schlagermusik. Und ich spiele auch ganz gerne mal eure Musikwünsche. Grüße könnt ihr natürlich auch loswerden. Dazu macht mir ganz einfach eine WhatsApp-Sprachnachricht oder quatscht auf unseren Anrufbeantworter. Die Telefonnummer dazu ist die 06805 699110. Nochmal die Telefonnummer für Musikwünsche und Grüße. 06805 699110 geschrieben. Über unsere radioschlagerparadies.de Website hat mir der Jens Müller. Er schickt nur einen lieben Gruß und allen wünscht er einen kühlen Abend mit Leonard, dem aktuellen Titel des Schweizer Sängers. Ein letzter Blick zurück.

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0: Sommerliche Klänge hier bei Radio Schlagerparadies zum Feierabend mit Lambada. Das ist ja ein enger Paartanz aus Brasilien. Also bei dieser Hitze, die wir momentan haben, da bleibt man doch aneinander kleben, wenn man den Lambada tanzt. Kommen wir lieber mal zu unserem Schlager-Titan Bernhard Brink. Der steht schon seit sage und schreiben 55 Jahren auf der Bühne. Jetzt ist er 74. Zeit also auch für eine Abschiedstournee, die will er dann nächstes Jahr machen. Privat ist er mit seiner Ute auch schon seit über 40 Jahren glücklich. Kein Wunder, dass der Bernhard die Zeit nicht zurückdrehen will, trotz dem fortgeschrittenen Alter. Zitat Bernhard Brink: Jeder wird älter, das gehört zum Leben. Natürlich wäre es schön, körperlich immer noch fit zu sein wie damals, aber ich möchte keine 20 mehr sein. Zitat Ende. Natürlich hat der Bernhard, genau wie wir, alle mal seine Wehwehchen. Beim Tennisspielen zwickt es ihm mal, Fußball spielt er wegen seiner Knie nicht mehr. Aber insgesamt betrachte ist er wirklich noch fit für sein Alter. Dann hoffe ich doch, dass ihn diese Fitness noch ganz viele Jahre begleiten wird und wir ihn auch musikalisch noch immer wieder im Programm hören können. Jetzt hier mit diesem Titel: Wie weit willst du gehen? Der Bernhard, der Brink.
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Schön, ein Wiederhören mit Udo Jürgens hier bei uns bei Radio Schlager Paradies. Über 1000 Lieder hat er komponiert, über 105 Millionen Tonträger hat Udo Jürgens in seiner nahezu 60-jährigen Musikerkarriere verkauft. Er war somit, kann man schon sagen, einer der erfolgreichsten Künstler im deutschen Sprachraum. Ilka Grönewold, die habe ich jetzt mit einem aktuellen Titel da. Und wenn ich träume, geschrieben hat mir Peter Selle aus Essen, möchte gerne diesen Titel hören. Und wenn

Marianne Rosenberg ist 71, ist im Rentenalter, ja, aber von Aufhören habe ich bei ihr noch überhaupt nichts gehört. Im Gegenteil, sie macht natürlich nach wie vor ihre Auftritte, zum Beispiel in Fernsehshows oder tourt auch durch ganz Deutschland. Nach Auftritten gibt's noch einen Absacker an der Hotelbar mit ihren Musikern. Oft schaltet sie aber auch nur den Fernseher ein, um auf andere Gedanken zu kommen. In ihrer Freizeit pflegt Marianne Rosenberg aber noch ein weiteres Ritual, um wieder zur Ruhe zu kommen und zu sich selbst zu finden. Sie liebt Waldbaden. Ja, das macht etwas mit ihr. Da kommt sie durch die Luft und die Farben runter, wie sie der Zeitschrift Super Illo verraten hat. Wir kommen jetzt auch runter bei Radio Schlagerparadies mit Musik von Marianne Rosenberg.

0: Bodenmais. Das ist ein kleiner Ort im niederbayerischen Landkreis Regen und ist auch ein heilklimatischer Kurort, wird mir hier angezeigt. Also der Ort ist therapeutisch wirksam anerkannt. Da wohnt Mats Wenzel und er möchte gerne einen 80er-Jahre-Klassiker hören. Ein richtig sommerliches Lied von Chris Wolf. Palma de Mallorca. Da habe ich noch ein kleines Sommer-Jingle zu.
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Ich kann jetzt auch mal rufen, Alex Becker. Alex Becker, ja, die ist gleich dran mit ihrem Plauderstündchen, meine Kollegin. Und die Alex weiß heute schon, was morgen in der aktuellen Freizeitrevue so alles steht. Über unsere Stars und Sternchen sind wir einfach mal gespannt. Gleich um 20 Uhr geht's los mit ihr. Vorher gehe ich noch aus diesem Studio raus. Immer noch mit der quietschenden Tür und fahr nach Haus. Mein Name ist Udo Hess. Euch noch einen schönen Abend.

0: Jetzt haben wir es 20 Uhr.
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2: Ich bin Thomas Brockt. US-Präsident Trump rudert wieder zurück. Er gibt seine Idee einer Gebühr für die Straße von Hormuz wieder auf. Nach Gesprächen mit Vertretern aus dem Nahen Osten setzt er nun stattdessen auf mehr Investitionen der Golfstaaten.
3: Trumps Idee einer Gebühr für die Straße von Hormuz kam nicht gut an. Vom Iran verhöhnt, international abgelehnt, hat er dieses Vorhaben nun wieder verworfen. Stattdessen will er die Golfstaaten in die Pflicht nehmen, mehr Geld in Handel und Investitionen mit den USA zu stecken. Ob die Golfstaaten da zustimmen, ist noch nicht klar. Trump aber betont nun, dass er eine Gebühr für die Meerenge generell nicht gut findet. Der Seeweg müsse offen und frei befahrbar sein. Die Kämpfe darüber halten an. Aus den USA, Tina Eck.
2: Bundespräsident Steinmeier hat den Einsatz tausender Menschen beim Wiederaufbau nach der Ahrtalflut gelobt. Am heutigen 5. Jahrestag besuchte das Staatsoberhaupt die Region und nahm unter anderem an einer Ausstellungseröffnung teil. Auch Kanzler Merz ist vor Ort.
4: Merz will sich hier auf einer städtischen Baustelle über den Stand des Wiederaufbaus informieren und dabei will er sich auch mit jungen Ehrenamtlichen aus dem Ahrtal und Gewerbetreibenden unterhalten. Anschließend wird er dann auch noch bei der öffentlichen Gedenkfeier auf dem Marktplatz in Ahrweiler sprechen. Hier hoffen viele Menschen aus dem Ahrtal auf eine Entschuldigung für das, was passiert ist. Ob Merz dazu etwas sagen wird, bleibt aber abzuwarten. Aus Bad Neuenahr, Ahrweiler, Sabine Koppers.
2: Es ist ein Horrorfund, den Brüsseler Feuerwehrleute heute Mittag bei einem Brand gemacht haben. Im Aufzug eines Gebäudes mitten in der Innenstadt der belgischen Hauptstadt, das gerade umgebaut wird, lagen mehrere leblose Menschen. Stundenlang konnten die Einsatzkräfte nicht zu ihnen vordringen. Am frühen Abend dann die Gewissheit, 6 Menschen sind gestorben. Wie genau es dazu kam, ist laut Staatsanwaltschaft unklar. Es habe ein Feuer gegeben und 2 Aufzüge seien mehrere Stockwerke nach unten gestürzt. Titelverteidiger Tadej Pogacar hat die 10. Etappe bei der Tour de France gewonnen und damit den nächsten Schritt zu seinem 5. Gesamtsieg gemacht. Der Slowene holte am Nationalfeiertag der Franzosen in Le Lioran den Tagessieg im Alleingang und baute seine Führung in der Gesamtwertung auf über 3 Minuten aus. Der beste Deutsche, Florian Lipowitz, wurde 4. und verbesserte sich damit in der Gesamtwertung auf Rang 6.
1: Das Wetter für Deutschland.
2: Die aktuelle Vorhersage des Deutschen Wetterdienstes. In der Nacht im Süden zunächst noch weitere Schauer oder Gewitter, ansonsten teils gering bewölkt, teils klar und Abkühlung auf 21 bis 16 Grad, im Nordosten 17 bis 12 Grad. Morgen tagsüber zunächst sonnig oder leicht bewölkt und nur einzelne Schauer, am Nachmittag und Abend in der Südhälfte häufiger Regen, teils auch kräftige Gewitter. Die Höchstwerte dann bei 27 bis 32 Grad, an den Küsten kühler.
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6: Na, dann schauen wir doch mal, was der Promi-Talk so hergibt heute Abend hier. Außerdem habe ich natürlich noch eure Lieblingsschlager im Gepäck. Bitte her damit auf die 06805 699 110. Ich erfülle gerne eure Wünsche und freue mich, dass ihr da seid.

0: das im Radioschlagerparadies Plauderstündchen. Heute mal mit mir, Alex Becker. Und natürlich mit allem, was wichtig ist an diesem Abend. Und natürlich, was besonders wichtig ist, sind eure Lieblingsschlager. Bitte her mit euren Musikwünschen. Könnt ihr mir reinschicken per Sprachnachricht 06805-699-110.
1: Hallo, liebes Schlagerparadies. Hier ist eure Christa Müller aus der Brücken-Sutweiler aus dem wunderschönen Saarland an der Saar. Ich würde gerne das Lied hören, Braungebrannter Haus. Damit gehen viele liebe Grüße raus an meinen lieben Klaus Straße. Ich hab dich lieb, bleib wie du bist. Ciao, ciao.

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Ja, Superlative, das war ihr Motto die letzten Wochen. Helene Fischer ist auf großer 360-Grad-Tour und diese Woche spielt sie die letzten Konzerte. Und da kann man froh sein, dass auch die letzten Fans sie wohlbehalten zu sehen kriegen. Denn es gab schon ganz schön Zwischenfälle auf der Tour. Sprechen wir drüber gleich hier im Plauderstündchen mit der Freizeitrevue. Hier ist euer Radioschlagerparadies am Dienstagabend. Schön, dass ihr da seid. Und hier gibt's neue Musik von Birgit Langer. Du bist wie ein Vulkan.

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0: besten Schlager für euch am Dienstagabend hier bei Radio Schlager Paradies. Der hier ist von Jay Kahn, aktueller Titel Boomerang. Und eure Lieblingsschlager nehme ich gerne hier entgegen auf der 06805 699110.
1: Guten Abend, liebe Schlagerfreunde. Hier ist der Klaus Bolzer aus Bayreuth. Ich wünsche euch allen einen erholsamen Dienstagabend und später eine erholsame Nachtruhe mit süßen Träumen. Ein besonderer Gruß geht an meinen Engel Maria. Als Musikwunsch hätte ich gerne, ich will einen Cowboy als Mann.

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0: blättern heute schon mal in die Freizeitrevue von morgen rein. Dürfen wir ja hier ganz exklusiv bei Radio Schlager Paradies. Und da geht's um die Tour von Helene Fischer. Die geht ja diese Woche zu Ende. Freitag großes Finale in München. Und da können die Fans ziemlich froh sein, denn man könnte meinen, das hier war mal teilweise das Motto der Show. Bei der Hamburger Show, da gab es nämlich bei einer der tollen Luftnummern mit ihrem Mann Thomas eine Panne. Nur mit Mühe kann Helene sich an ihren Ehemann dran klammern und dann bei der Landung passiert's. Die Schlagerkönigin verfehlt fast, die Plattform kommt ins Straucheln. Thomas saust kopfüber zu ihr runter, soll sich eigentlich drehen und ebenfalls auf dieser Plattform landen. Klappt alles nicht ganz so perfekt wie sonst, war ein echter Schock für die Fans. Aber Gott sei Dank, ihre Kids Nala und Nea, die sehen Papa und Mama gesund und munter wieder, ist nochmal alles gut gegangen und natürlich the show must go on. Freitag dann in München ein letztes Mal. Heute Nacht, jetzt hier bei Radio Schlagerparadies.
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1: Und ich gucke gleich mit euch mal so ein bisschen, was die Promis machen hier im Plauderstündchen. Heute mal am Mikrofon Alex Becker. Schön, dass ihr dabei seid und schönen Abend wünsche ich euch.

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Aktuelle Nummer von Gilbert. Alles bleibt anders, hört ihr hier bei Radio Schlagerparadies im Plauderstündchen am Dienstagabend. Ja, und der ist wirklich ein netter Sommerabend heute. Ich finde es nicht zu heiß, aber natürlich auch nicht kalt. Das finden auch Bernhard und seine Frau Christel Klüber aus Rüdesheim am Rhein. Die sitzen nämlich gerade schön auf ihrem Balkon und hören Radio Schlagerparadies. So gehört sich das. Und die Christel schickt uns noch über radioschlagerparadies.de in unsere Gruß- und Wunschbox genau diese Nachricht, dass das alles ein sehr schöner Abend ist und dass er noch schöner werden könnte mit ihrem Lieblingsschlager. Und den gibt's jetzt für euch. Olaf Berger, Alles oder Dich.

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Frage, Martin Marais, so schmeckt der Sommer. Kurz vor 9:30 haben wir es an diesem Dienstagabend und es gibt ja so Songs, da weiß man es schon vom ersten Ton an, ne? Das ist Bonnie Tyler. Ja, leider musste sie vor einigen Tagen für immer gehen und auf ihr Leben guckt ab morgen natürlich auch die neue Freizeitrevue und wir auch hier bei Radio Schlagerparadies. Jetzt gibt's Bernds Klüver für euch. Hätte ich die Wahl.

0: René Ulbrich, unser Gastgeber bei Schlager unter Palmen. Kommt doch einfach mit nach Ägypten Ende September. Ich bin dabei, Olaf Berger ist dabei, Achim Petri ist dabei, Niki ist dabei, Claudia Jung. Also wir machen uns da eine echt schöne Zeit, denke ich mal, mit euren Lieblingsschlagern mit bei Radio Schlager Paradies. Und auch jetzt gibt's wieder Lieblingsschlager auf der 0680569110.
1: Einen wunderschönen guten Abend, hier ist wieder der Tucker Micha, wieder auf deutschen Autobahnen unterwegs, haut sich mal wieder die Nacht um die Ohren, fährt Richtung München und ja, ich grüße das Schlagerparadies-Team, alle Trucker und Truckerinnen und würde mich freuen, wenn du mir von Michelle Ich schicke dir ein Engel spielen könntest. Dankeschön und allen noch einen wunderbaren Abend.

Mit ihrem Titel stand er mal bei Florian Silbereisen auf der Bühne. Bonnie Tyler, genau einen Monat nach ihrem 75. Geburtstag musste sie letzte Woche für immer gehen. Dabei wollte sie eigentlich noch mal auf Tour zu uns kommen, aber dann kam der Darmdurchbruch und in der neuen Freizeitrevue ab morgen, da könnt ihr das noch mal genau nachlesen, wie ihr geliebter Mann jetzt mit dieser Lücke leben soll und dass sich die gebürtige Waliserin gerade eigentlich noch so fühlte wie mit 40. Genauso behalten wir sie in Erinnerung hier bei Radio Schlagerparadies.

Norman Langen für euch über Radio Schlagerparadies. Gleich ab 22 Uhr euer Lieblings-Volker Schommer am Mikrofon. Ich sag Tschüss für heute. Im Plauderstündchen war das Alex Becker. Macht's euch nett. Einen schönen Abend noch.

0: Es ist 22 Uhr.
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2: Ich bin Diana Kramer. 5 Jahre nach der Flutkatastrophe hat das Ahrtal heute der Opfer gedacht. Bei einer Gedenkveranstaltung mit Bundeskanzler Friedrich Merz in Bad Neuenahr-Ahrweiler erinnerte eine Schweigeminute an die mindestens 135 Toten. Der rheinland-pfälzische Ministerpräsident Gordon Schnieder fand anschließend deutliche Worte zum damaligen Versagen des Staates.
3: Es ist das Versprechen und die Zusage des Staates, seine Bürgerinnen und Bürger zu schützen. Dieses Versprechen wurde nicht eingehalten. Der Staat hat in dieser Frage und in dieser Nacht versagt. Dafür bitte ich als Ministerpräsident um Entschuldigung.
2: Der Ministerpräsident von Rheinland-Pfalz, Gordon Schnieder. Die Bundesregierung kann sich auch mit ihren verkündeten Reformvorhaben vorerst nicht aus dem Umfragetief befreien.

0: Wie aus dem aktuellen Trendbarometer von RTL und NTV hervorgeht, sind 82% der Bundesbürger unzufrieden mit der bisherigen Arbeit der Regierungskoalition. Noch schlechter steht es um die Zustimmungswerte von Bundeskanzler Friedrich Merz. Mit seiner Arbeit sind 85% unzufrieden. Die befürchteten Einschnitte bei Volkswagen könnten am Ende kleiner ausfallen als gedacht. Branchenexperte Ferdinand Dudenhöfer rechnet laut dpa kaum mit Werksschließungen. Die Sorge bleibt aber trotzdem groß, denn der harte Sparkurs bei VW könnte einen Dominoeffekt auslösen.
1: Wenn überhaupt, dann wird ein Werk dicht gemacht, und zwar das in Neckarsulm, sagt Dudenhöfer. Gewerkschafter und VW müssten da aber ganz einfach gut verhandeln. Schockmeldungen über 4 Werksschließungen und zig Jobs, die gestrichen werden, verunsichern VW-Beschäftigte und ganze Regionen. Denn ein harter Sparkurs, sagen Experten, treffe am Ende auch Zulieferer, Hotels in der Gegend und selbst Bäckereien. Claudia Wächter, Nachrichtenredaktion.
0: Auf dem Weg zu einem Engagement von Jürgen Klopp als Bundestrainer haben der DFB und Red Bull offenbar eine Lösung gefunden. Konkrete Ergebnisse über das Treffen in München wurden zunächst nicht öffentlich. Nach dpa-Informationen ist aber ein Deal gefunden worden, der den Weg von Klopp in das Bundestraineramt endgültig ermöglichen soll.
2: Das Wetter für Deutschland.
0: Die Vorhersage des Deutschen Wetterdienstes. In der Nacht im Süden noch weitere Schauer oder Gewitter, sonst teils bewölkt, teils auch klar, bei Tiefstwerten zwischen 21 und 12 Grad. Morgen tagsüber zunächst sonnig oder leicht bewölkt und nur einzelne Schauer. Am Nachmittag und Abend in der Südhälfte wieder häufiger Regen, örtlich auch kräftige Gewitter. Die Höchstwerte bei 27 bis 32 Grad, an den Küsten etwas kühler.
3: Schlagerparadies. Und damit sind wir an dem heißen Dienstagabend angelangt. Eure Grüße und Wünsche hier auf Radio Schlagerparadies. Mein Name ist Volker Schommer. Schön, dass ihr mit dabei seid. Hallo.
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klingt sie langsam aus, Selinda Feller, Deutschlands Country-Schlager-Lady Number One. Dieser Weg führt nach Haus. Country Roads, das Original aus dem Jahr 1971, von niemand geringerem als natürlich John Denver, der mit bürgerlichem Namen übrigens tatsächlich Henry John Deutschendorf hieß. 1997 ja bei einem Flugzeugabsturz ums Leben gekommen und es ist tatsächlich verbrieft. Väterlicherseits hat er tatsächlich deutsche Vorfahren und deswegen auch der Name Deutschendorf. Wer hätte das gedacht? Auf jeden Fall einer der ganz großen Country-Stars aus Amerika des letzten Jahrtausends. Wir kommen jetzt hier am Dienstagabend bei gepflegten 24 Grad rund ums Studio hier in Alsdorf jetzt zu meiner Kollegin Antje Klann. Verbotene Gefühle hatte die jetzt für uns, und zwar für den Andreas aus Hattingen an der Ruhr. Der grüßt alle Schlagerfans, Fanclubs und Schlagerfreunde eben hier bei Radio Schlagerparadies.

Er ist die Nummer 1 oder hat seine Nummer 1, der Olaf Berger. Und auch das wieder ein richtig erfolgreicher Titel von ihm gewesen. Seit über 40 Jahren ist er ja schon im Schlagerzirkus unterwegs und hat uns schon richtige Schlagerperlen präsentiert. Und ich denke mal, er hat sicherlich auch ein Problem, wenn er auftritt und seine alten Songs alle spielen soll. Dann kann er auch locker 4 Stunden auf der Bühne stehen. Da ist es dann irgendwann schwierig, sich dann nochmal zu entscheiden, welche Songs nehme ich denn mit. Ähnliches ist wohl auch bei Wolfgang Petri immer das Problem gewesen. Ganz viele tolle Titel hat er gemacht und viele Sachen, die einfach ja so Mitsinghymnen waren, zum Beispiel Bronze, Silber und Gold, auch so eine Nummer aus dem Jahr 1995, so ein bisschen rockig angehaucht, das war eigentlich sein Style und immer voll authentisch. Der kommt jetzt gleich zu uns, der Wolfgang Wolle Petri, und zwar für den Dominik aus Pinsberg, das liegt im oberfränkischen Landkreis Forchheim, und der grüßt seine alten Schulkameraden, den Werner, der ist nämlich gerade beim Grillen und lässt seinen Abend ausklingen, und das, wie gesagt, mit dem Klassiker Bronze, Silber und Gold. Hier ist Wolfgang Wolle Petri auf Radio Schlagerparadies.

0: das könnte ich mir jetzt auch gefallen lassen. Ein bisschen duschen unter Wolken bei momentan immer noch 22 Grad draußen hier rund ums Studio in Alsdorf. Wäre auf jeden Fall eine warme Dusche und splitternackt ist auch ganz gut. Denn, seien wir mal ganz ehrlich, mit einem Anzug duschen macht ja auch nur die Hälfte vom Spaß aus. Ne? Sieht danach auch mir ein bisschen seltsam aus. Ja, die einen träumen davon, duschen unter Wolken zu gehen. Andere stehen so ein bisschen im Stau unterwegs und das Einzige, was sie noch abkühlen kann, ist natürlich ein Musikwunsch. Der ist reingekommen unter der 0680569110 und der klingt so.
1: Guten Abend, ist die Sandra. Auf der A2 unterwegs und leider gerade im Stau Richtung Peina. Und wünsche mir das Lied von Mike Leon Grosch, Dein Leben. Und grüße alle, ja, Schwertransportfahrer und Begleiter.

Sie steht immer noch total unter Strom, auch noch über 50 Jahren unter Schlagerszene. Gabi Baginski, die war ja auch schon in den 70er, 80er Jahren mit dabei, hat ganz tolle Titel schon als junge Sängerin an den Start geschoben, richtig erfolgreich. Und auch zu der Zeit, als der deutsche Schlager so ein bisschen vor sich hingedümpelt ist, sie war eigentlich immer mit dabei und immer gut gelaunt. Und auch in diesem Jahr natürlich wieder ganz oft auf deutschen Bühnen zu sehen. Also ganz einfach mal nachschauen, entweder auf ihrer Internetseite oder auf ihrem Facebook-Account. Da postet sie dann auch regelmäßig sowohl private Sachen als auch natürlich die beruflichen, ganz einfach mal nachschauen. Er war auch die ganz große Show. Man nannte ihn auch Peter den Großen. Sein Name Peter Alexander. Leider ja vor einigen Jahren schon verstorben, aber hat ganz tolle Sachen gemacht. Als Sänger, als Entertainer, als Schauspieler. Also war so ein Multitalent. Sowas, was man heutzutage noch ganz selten nur noch findet. Und er hat natürlich auch viele Titel gesungen oder die deutschen Versionen von Titeln gesungen, die internationale Erfolge waren. Wie zum Beispiel Oh Carol im Original von Smokey. Er hat daraus die Firma gemacht und diese Firma kommt jetzt zu uns für den Stefan aus Kronshagen. Das liegt im Kreis Rendsburg-Eckernförde in Schleswig-Holstein. Er grüßt alle Hörerinnen und Hörer und natürlich seine Frau und seine Kinder über Radio Schlagerparadies. Hier ist er, Peter der Große.

0: Die Vivien Lindt, wenn Liebe, dann richtig, ihr aktueller Titel hier auf Radio Schlagerparadies. So klingt er, euer Dienstagabend, der Dienstagabend-Ausklang. Bald sind wir ja schon im Mittwoch und dann haben wir ja dann auch schon fast wieder den Blick aufs Wochenende, dieser Silberstreif am Horizont. Andere Leute um diese Uhrzeit steigen wiederum anderen aufs Dach. Der Oliver aus Berlin hat mir nämlich geschrieben und grüßt seinen Kollegen auf dem Dach bei IKEA Tempelhof und wünscht eine ruhige Nachtschicht. Ja, wer hätte das gedacht, dass man nachts den Leuten aufs Dach steigt? Matthias Reim kommt jetzt deswegen mit Halleluja, ein Engel ist hier.
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Der Jay Kahn, hochexplosiv unterwegs aus dem Jahr 2019, aktuell natürlich auch noch mit seinem Album aus dem letzten Jahr richtig erfolgreich unterwegs. Und er plant ja auch schon an seiner nächsten Karriere, hat er so ein paar Bewerbungsvideos gemacht. Er möchte dann vielleicht auch nochmal den einen oder anderen Film drehen, wer weiß. Vielleicht sehen wir ihn irgendwann mal im Kino als Ersatz 007 oder sowas in der Art. Kann ja alles mal passieren. Apropos hochexplosiv, das Wochenende, das wird hochexplosiv werden, auch hier bei uns auf Radio Schlagerparadies, denn Andrea Berg feiert ihr diesjähriges Heimspiel in Asbach und wir von Radio Schlagerparadies, wir präsentieren das Ganze und wir sind natürlich auch vor Ort, das heißt, wir werden euch da ständig auf dem Laufenden halten, was sich da abspielt beim Heimspiel und wir werden natürlich auch einiges an Musik hören von ihr, der Königin des deutschen Schlagers, der Andrea Berg. Die kommt jetzt auch zu uns mit Ja, ich will und das ist ein Musikwunsch von der Jessica aus Neuss, die grüßt damit ihre Familie.

der Christian Anders, 1977 mit seinem Love Dreamer, natürlich auch 2026 immer noch gerne gehört hier auf Radio Schlager Paradies am Dienstagabend. Christian Anders hat sich ja gerade auch mal wieder so ein bisschen in den Vordergrund gespielt, indem er Helene Fischer kritisiert hat und öffentlich gesagt hat, Helene Fischer kann nicht singen und daran seien ihre Gesangslehrer schuld. Er hat aber auch angeboten, ihr selber Gesangsunterricht zu geben. Klar ist ganz einfach, Helene Fischer hat eine Musical-Ausbildung und das hat ja auch schon mal Dieter Bohlen kritisiert bei Kandidaten bei DSDS, die so eine Musical-Ausbildung hatten, die so ein bisschen mehr das Theatralische da nach vorne bringen und weniger so songdienlich arbeiten. Ob Christian Anders das jetzt direkt meint, wissen wir nicht. Inwieweit das Ganze noch einen öffentlichen Disput nach sich ziehen wird, wissen wir auch nicht. Aber wenn wir es genau wissen, werden wir euch natürlich davon unterrichten. Melissa Naschenweng kommt jetzt zu uns, ein Schutzengel hat sie mitgebracht und das für den Marc aus Wasserburg am Bodensee. Und der grüßt alle, die frisch verliebt sind und wünscht allen noch eine richtig schöne gute Nacht.

Das ist sie, die Pia Mahlo, Herz an, ihr aktueller Titel hier bei uns auf Radio Schlagerparadies. Und ich denke mal, die Nummer wird sich ganz gut machen. Unter anderem unsere Schlagerparade, Neuvorstellung gewesen in der letzten Ausgabe. Das heißt, ihr könnt dafür noch voten und so in den nächsten 6 Minuten noch hier für heute und direkt nach Mitternacht dann nochmal 5 Votes für morgen. So, im Blick zur Uhr sagt 23 Uhr gleich 55 Minuten, das soll es gewesen sein vom Nachtschwärmer für heute. Nächste Ausgabe gibt es wieder morgen ab 22 Uhr, da freue ich mich jetzt schon drauf. Kommt gut in den Mittwoch, hier ist noch Patrick Lindner, wenn der Wahnsinn will. Mein Name ist Volker Schammer. Bis zum nächsten Mal. Tschüss und bye bye.

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1: Ich bin Diana Kramer. Der erste Finalist der Fußball-Weltmeisterschaft steht fest. Spanien hat im Halbfinale Frankreich mit 2:0 besiegt und steht im WM-Endspiel. Die Spanier spielen am Sonntag gegen den Sieger der Partie England gegen Argentinien um den Titel. Das zweite Halbfinale findet heute Abend statt. Die schwarz-rote Bundesregierung steckt weiter im Umfragetief. Laut aktuellem Trendbarometer von RTL und NTV sind 82% der Bundesbürger mit der Arbeit der Regierungskoalition unzufrieden. Besonders schlecht schneidet Bundeskanzler Friedrich Merz ab. Mit ihm sind sogar 85% unzufrieden.
2: Und der Frust ist offenbar auch in den eigenen Reihen groß. Selbst unter den Anhängern von CDU und CSU ist mehr als die Hälfte mit der Regierungsarbeit unzufrieden. Bei der SPD sind es sogar fast 3/4. Dabei versucht die Koalition gerade mit einer ganzen Reihe von Reformen gegenzusteuern, etwa bei Gesundheit, Heizen und Rente. Auch Steuerentlastungen für kleine und mittlere Einkommen sind geplant. Bislang schlägt sich das in den Umfragewerten aber nicht nieder. Zoe Tassovali, Redaktion.
1: 5 Jahre nach der Flutkatastrophe hat das Ahrtal der Opfer gedacht. Bei einer Gedenkveranstaltung in Bad Neuenahr-Ahrweiler erinnerte eine Schweigeminute an die mindestens 135 Toten. Der rheinland-pfälzische Ministerpräsident Gordon Schnieder fand anschließend deutliche Worte zum damaligen Versagen des Staates.
3: Es ist das Versprechen und die Zusage des Staates, seine Bürgerinnen und Bürger zu schützen. Dieses Versprechen wurde nicht eingehalten. Der Staat hat in dieser Frage und in dieser Nacht versagt. Dafür bitte ich als Ministerpräsident um Entschuldigung.
1: Der Ministerpräsident von Rheinland-Pfalz, Gordon Schnieder. Das US-Militär blockiert erneut iranische Häfen und Küstengebiete. Eine Seeblockade sei um 22 Uhr deutscher Zeit aufgenommen worden, teilte das zuständige Regionalkommando des US-Militärs auf der Plattform X mit. Schiffe werden so daran gehindert, dass sie iranische Häfen oder Küstengebiete ansteuern oder von dort wegfahren können. Wie lange die US-Blockade andauern wird, ist derzeit unklar.
0: Das Wetter für Deutschland.
1: Zum Wetter, die Vorhersage des Deutschen Wetterdienstes. Im Süden kann es immer wieder Schauer oder Gewitter geben, sonst ist es teils bewölkt, teils auch klar, bei Tiefstwerten zwischen 21 und 12 Grad. Tagsüber zunächst sonnig oder leicht bewölkt und nur einzelne Schauer, am Nachmittag und Abend dann in der Südhälfte wieder häufiger Regen, örtlich auch kräftige Gewitter. Die Höchstwerte bei 27 bis 32 Grad, an den Küsten kühler.

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2: Herzlich willkommen. Heute sprechen wir über smarte Technik für die Fußbodenheizung und Roaming im Urlaub. Aber natürlich haben wir auch heute wieder unsere Technik-News mit dabei und unsere Rubrik Futter für die Hardware. Diesmal stellen wir den Film Pumuckl und das große Missverständnis vor. Oh.

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1: Ja, es ist zwar Frühling, aber die Nächte, die sind teilweise doch immer noch recht knackig. 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
1: Der Bundesrat will Frauen und Mädchen besser vor heimlichen Handyaufnahmen schützen. Bisher sind solche Aufnahmen oft nicht strafbar. Beispielsweise, wenn jemand heimlich Fotos oder Videos von Frauen in der Sauna oder beim Sport macht. Ziel ist es, die sexuelle Selbstbestimmung und das Recht am eigenen Bild stärker zu schützen. Moderne Technik passe mittlerweile in jede Tasche und senke die Hemmschwelle für solche Taten. Täter dürften deshalb aber nicht straffrei bleiben, heißt es. Ein Berliner Gericht hat WhatsApp verboten, Nutzerdaten an Facebook weiterzugeben. Das Urteil gilt für alle WhatsApp-User in Deutschland und auch für Kontaktdaten von Leuten, die WhatsApp selbst gar nicht nutzen. Geklagt hatte die Verbraucherzentrale. Sie wollte außerdem erreichen, dass Facebook schon übermittelte Daten löschen muss. Da ist das Gericht aber nicht mitgegangen. Und über eine App will die Bundesregierung jungen Menschen Alternativen zu Social Media aufzeigen. Sie heißt Frei mit Doppel-I. 3 Wochen lang gibt es täglich kurze Aufgaben, Videos, Quizfragen und Challenges, durch die Jugendliche Guides führen. Die App-Macher betonen, sie wollen Bewusstsein schaffen, wie man seine Freizeit sinnvoller nutzen kann, statt sich stundenlang bei Instagram oder TikTok zu verlieren.

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1: Den rothaarigen Pumuckl, diesen kleinen Kobold, der in München bei Schreinermeister Eder in der Werkstatt wohnt und dort jede Menge Schabernack treibt, kennt hierzulande fast jedes Kind. Seine Abenteuer sind legendär und zum Glück für alle, die ihn heiß und innig lieben, kann man sein neuestes Pumuckl und das große Missverständnis ab sofort ganz bequem zu Hause mit der Familie auf der Couch gucken. Regie hat Markus H. Rosenmüller geführt und Jessica Martin verrät uns in unserem Heimkino-Tipp ein bisschen mehr über den Film.
2: Hurra!
3: Komischer Vogel? Ja, er ist ein sehr komischer Vogel.
4: Außerdem ist Pumuckl sehr erstaunt, als Meister Eder eines Tages einen Brief von seiner alten Chefin bekommt.
5: Brief? Der ist von der Burgi.
3: Burgi? Wer heißt denn Burgi? Wohnt ihr auf einer Burg?
4: Die beiden fahren sofort zu ihr aufs Land, wo sich rausstellt, dass zum Maibaumfest das wunderschöne alte Holzkarussell repariert werden soll.
6: Ich möchte, dass wieder fährt. Also was ist? Mach's mit?
5: Mein Burgi, wer kann dir schon was ausschlagen?
4: Pumuckl wird's allerdings schnell langweilig, weil Meister Eder kaum noch Zeit für ihn hat.
5: Schaust du dir ein bisschen um? Dann kommst du auf keine dummen Gedanken.
3: Die dummen Gedanken kommen auch ohne dich.
4: Zum Beispiel, als plötzlich ein paar verdächtige Gestalten ums Haus schleichen.
3: Die führen was im Schild. Uiuiui. Die klauen den Bauch, die klauen den Bauch.
4: Verhindern kann er das zwar nicht.
3: Also wie sollte das gehen? Ich bin doch nur ein ganz kleiner Kobold.
4: Aber zurückholen will er den geklauten Maibaum schon.
3: Ui, ich hab eine Idee. Ein genialistischer Plan.
5: Also, Pumuckl, ist jetzt aber nicht der Ernst, oder?
3: Nein, ernst muss es ja nicht sein. Solange es lustig ist.
5: Ja, und du machst hier das grässliche Chaos.

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1: Ja, wer vielleicht demnächst über Ostern zum Beispiel einen Urlaub im Ausland plant, der sollte sich vorab noch einmal ganz genau über die örtlichen Mobilfunkkosten informieren. Zwar gibt es schon seit 2017 eine EU-Roaming-Regelung, die teure Gebühren verhindern soll, aber keine Regel ohne Ausnahme. Wer Pech hat, den erwartet zu Hause im Briefkasten dann nämlich eine dicke Handyrechnung. Um welche Kostenfallen es geht und wie man die vermeidet, weiß die Mobilfunkexpertin Verena Blöcher vom Vergleichsportal verivox.de. Hallo, Frau Blöcher.
2: Hallo.
1: Frau Blöcher, können Sie uns vorab noch einmal ganz kurz erklären, was man denn unter der EU-Roaming-Regelung überhaupt versteht?
2: Wir können seit 5 Jahren innerhalb der EU zu den gleichen Kosten telefonieren und surfen wie zu Hause. Das heißt also, wir nehmen quasi die Konditionen unseres Tarifs mit in den Urlaub. Das gilt zusätzlich zur EU auch in Norwegen, in Liechtenstein und Island und auch trotz Brexit in Großbritannien.
1: Wieso sollte ich jetzt trotz dieser Regelung in manchen Urlaubsländern meine Mobilfunkkosten dennoch genau im Blick behalten? Die Schweiz und die Türkei wurden hier ja insbesondere genannt.
2: Also die Schweiz ist ja nicht in der EU und sogar in der Schweiz kann es richtig teuer werden. Da kann ein Megabyte über 3 Euro kosten. Und dann habe ich gerade mal ein Foto verschickt. Die Türkei ist auch nicht in der EU und da klettern die Telefonkosten auf bis zu 2 Euro pro Minute und das Surfen auf bis zu 10 Euro pro Megabyte. Bei Prepaid-Tarifen oder wenn ich einen Discounter-Tarif habe, dann kann das noch mal deutlich teurer sein. Und die Krux ist, ich muss mich überhaupt nicht in diesem Land aufhalten, um diese Kosten zu haben. In Grenzregionen wählt sich das Handy nämlich selbsttätig oft in das Nachbarnetz ein, einfach weil das Handy immer das beste Netz sucht und das kann halt auch mal das Falsche sein. Zum Beispiel, wenn ich in Frankreich bin an der Grenze zur Schweiz oder in Kroatien an der Grenze zu Bosnien oder auch auf einer griechischen Insel in der Nähe zur Türkei.
1: Wie verhindere ich denn, dass sich mein Smartphone von alleine in diese Netze einwählt?
2: Am besten ist es, wenn man schon vorab selbst aktiv wird und das Handy umstellt von automatischer Netzwahl auf manuelle Netzwahl. Das geht ganz einfach über die Einstellungen am Gerät. Und dann würde ich zusätzlich auf jeden Fall Datenroaming am Handy deaktivieren und wenn ich ganz sicher gehen will, einfach das Handy im Flugmodus lassen. Es gibt ja spezielle Auslandsoptionen von den Tarifanbietern, aber die lohnen sich kaum, weil da nur ganz kleine Datenmengen drin sind. Damit kommt man nicht weit. Am sichersten surfe ich im Ausland über ein stabiles WLAN. Und wer viel surfen möchte und das schon vorher weiß, der kauft sich am besten eine Prepaid-Karte aus dem jeweiligen Reiseland schon vorher. Das ist die mit Abstand billigste und sicherste Variante.
1: Wieso man im kommenden Urlaub seine Mobilfunkkosten genau im Blick behalten sollte, darüber haben wir mit Verena Blöcher vom Vergleichsportal verivox.de gesprochen. Frau Blöcher, vielen Dank für Ihre Zeit.
2: Sehr gerne.

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1: Und mit Laura Thomas. Die Schauspielerin spielt in dem Film Horst Schlemmer sucht das Glück mit, der am 26. März in den deutschen Kinos anläuft. Zu sehen ist sie allerdings nicht.
2: Das kommt halt daher, da ich die Videocontent-Frau vom Grevenbroer Tagesblatt bin und das Ganze filme. Und deswegen, die Anna möchte das auch nicht so gerne, so vor die Kamera und so.
1: Ihr Spielpartner, einer der ganz Großen im Showbiz, Harpe Kerkeling.
2: Der ist genauso, wie man ihn also erlebt vor der Kamera. Ist er genauso hinter der Kamera. Vielleicht sogar noch netter hinter der Kamera. Wirklich, der ist super hilfsbereit. Es war auch total schön. Ich habe mich bei dem richtig aufgehoben gefühlt, weil er ja auch da mit seiner Produktionsfirma drin hängt, in diesem Film zum Beispiel. Und auch immer ankam, Laura, was, wenn irgendwas ist, sagst du mir Bescheid. Auch super hilfsbereit, aber auch sehr witzig. Also der macht immer eine gute Atmosphäre am Set.
1: In Horst Schlemmer sucht das Glück spielt Laura Thomas ja eine Content-Creatorin. Privat hat sie aber eher ein gespaltenes Verhältnis zu Social Media.
2: Ich verstehe schon, dass einem das nützen kann. Also ich mache ja nebenbei, ich bin auch noch Fotografin und mache viel Schauspielporträt, Fotografie und solche Dinge. Und als Fotografin ist es schon schlau, das zu haben, weil Leute dich verlinken. Und dann kriege ich auch irgendwann gar keine Anfragen mehr über E-Mail, sondern nur noch über Instagram. Aber ja, es hilft einem und es macht auch irgendwo Spaß, aber alles in Maßen, glaube ich, ist bei mir so das Ding mit Instagram und Social Media und so.
1: Ja, und das war's dann auch schon wieder mit der Technik-Show für diese Woche. Ich bin Oliver Heinze und wünsche eine schöne Woche. Bis nächste Woche.

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1: Ich bin Diana Kramer. Spanien steht im Finale der Fußball-Weltmeisterschaft. Die Europameister besiegten im Halbfinale Frankreich souverän mit 2:0. Für Spanien ist es die erste WM-Finalteilnahme seit dem Titelgewinn 2010.
2: Ein verdienter Sieg der Spanier, die Frankreichs hochgelobte Offensive um Superstar Mbappé fast durchgängig kontrollieren. Schon nach 22 Minuten die Führung durch Oyarzabal per Strafstoß. Porro besorgt nach 58 Minuten den zweiten Treffer. Spanien liefert auf den Punkt die beste Turnierleistung ab und kann nun entspannt verfolgen, ob sich heute im anderen Halbfinale Messis Argentinier oder England um Kane und Bellingham durchsetzt. Die Polizei in Atlanta ist im Großeinsatz. Die Begegnung dort gilt als Hochrisikospiel. Thomas Thonfeld, Sportredaktion.
1: Die USA haben ihre Blockade von iranischen Häfen wieder aufgenommen. Laut dem zuständigen Regionalkommando des US-Militärs sollen so Schiffe daran gehindert werden, iranische Häfen oder Küstengebiete anzusteuern oder sie zu verlassen. US-Präsident Donald Trump hatte die Wiederaufnahme der Blockade am Montag angekündigt. Seine Idee, von anderen Ländern eine Gebühr für die sichere Durchfahrt durch die Straße von Hormuz zu erheben, hat er inzwischen aber wieder aufgegeben.
3: Stattdessen will er die Golfstaaten in die Pflicht nehmen, mehr Geld in Handel und Investitionen mit den USA zu stecken. Ob die Golfstaaten da zustimmen, ist noch nicht klar. Trump aber betont nun, dass er eine Gebühr für die Meerenge generell nicht gut findet. Der Seeweg müsse offen und frei befahrbar sein. Tena Eck, USA.
1: Diebstahl, Brandstiftung und Vandalismus. Bei der Deutschen Bahn gab es einem Medienbericht zufolge in diesem Jahr bereits 2200 Fälle von Sabotage. Das seien 7% mehr Vorfälle als im Vorjahreszeitraum, berichtet die Bild-Zeitung. Erst letzte Nacht hatte es im niedersächsischen Neu-Wulmsdorf einen Brandanschlag auf einen Verteilerkasten für die Leit- und Sicherheitstechnik der Bahn gegeben. In Würzburg läuft derzeit ein Großeinsatz. Die Polizei sucht dort seit dem Abend einen Verdächtigen. Er soll bewaffnet sein. Passanten hatten mehrere Schüsse gemeldet. Hinweise auf Verletzte gab es laut Polizei nicht. Mit einem Großaufgebot werde derzeit nach dem mutmaßlichen Schützen gefahndet. Autofahrer in und um Würzburg wurden dringend davor gewarnt, Anhalter mitzunehmen.
0: Das Wetter für Deutschland.
1: Zum Wetter, die Vorhersage des Deutschen Wetterdienstes. Im Süden kann es immer wieder Schauer oder Gewitter geben, sonst ist es teils bewölkt, teils auch klar, bei Tiefstwerten zwischen 21 und 12 Grad. Tagsüber zunächst sonnig oder leicht bewölkt und nur einzelne Schauer, am Nachmittag und Abend dann in der Südhälfte wieder häufiger Regen, örtlich auch kräftige Gewitter. Die Höchstwerte bei 27 bis 32 Grad, an den Küsten kühler.
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1: Ich bin Diana Kramer. Der erste Finalist der Fußball-Weltmeisterschaft steht fest. Spanien hat im Halbfinale Frankreich souverän mit 2:0 besiegt und steht im WM-Endspiel.
2: Es war eine überraschend klare Angelegenheit. Das spektakulärste Team dieser WM, das waren ja eigentlich die Franzosen. Doch gegen Spaniens Präzision im Ballbesitz fand das Team um Kylian Mbappé kein Mittel. Mikel Oyarzabal brachte Spanien in der 22. Minute in Führung per Elfmeter. Pedro Porro erzielte den zweiten Treffer in der 58. Minute. Im großen Finale von New York treffen die Spanier nun am Sonntag auf den Sieger des zweiten Halbfinales, England gegen Argentinien. Die Franzosen verpassten ihr drittes WM-Endspiel in Folge. Ihnen bleibt nur das Spiel um Platz 3 am Samstag. Moritz Einzel, Sportredaktion.
1: Heftige Unwetter haben am Abend die Region Nürnberg schwer getroffen. Nach Angaben der Feuerwehr gingen innerhalb von 5 Stunden fast 3000 Notrufe ein. Die Einsatzkräfte rückten rund 1000 Mal aus, um umgestürzte Bäume zu beseitigen und vollgelaufene Keller auszupumpen. Mehrere Personen wurden verletzt. Die Folgen des Unwetters waren auch am Flughafen Nürnberg zu spüren. Wetterbedingt wurde der Flugbetrieb am Abend vorübergehend eingestellt. In einigen Nürnberger Schulen fällt heute der Präsenzunterricht wegen umgestürzter Bäume aus, teilte das Bayerische Kultusministerium mit. Das Bundeskabinett will heute als sogenanntes Entlastungskabinett tagen. Ziel sollen Maßnahmen zum Bürokratieabbau sein. Die Bundesregierung hatte sich in diesem Rahmen schon im November getroffen und Schritte zur Entbürokratisierung beschlossen.
3: Die Bundesregierung will die Bürokratiekosten für die Wirtschaft um 25% senken. Unternehmen sollen darüber spürbar entlastet und die Verwaltung digitalisiert werden. Zum Beispiel durch das Berichtsentlastungsgesetz. Dadurch sollen Dokumentationspflichten und unnötige bürokratische Hürden für Betriebe deutlich reduziert werden. Und es sollen Informationen und Daten künftig nur noch einmal bei Behörden gemeldet werden, um Mehrfachmeldungen abzuschaffen. Aus Berlin, Tine Klimach.
1: Nochmal zum Fußball. Auf dem Weg zu einer Verpflichtung von Jürgen Klopp als Bundestrainer haben der DFB und Red Bull offenbar eine Lösung gefunden. Konkrete Ergebnisse über ein Treffen in München wurden noch nicht veröffentlicht. Nach dpa-Informationen soll es aber einen Deal geben, der den Weg von Klopp in das Bundestraineramt endgültig ermöglicht.
0: Das Wetter für Deutschland.
1: Zum Wetter, die Vorhersage des Deutschen Wetterdienstes. Im Süden kann es immer wieder Schauer oder Gewitter geben, sonst ist es teils bewölkt, teils auch klar, bei Tiefstwerten zwischen 21 und 12 Grad. Tagsüber zunächst sonnig oder leicht bewölkt und nur einzelne Schauer, am Nachmittag und Abend dann in der Südhälfte wieder häufiger Regen, örtlich auch kräftige Gewitter. Die Höchstwerte bei 27 bis 32 Grad, an den Küsten kühler.